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1: Ich bin Ursula Winkler. Die G7-Staaten wollen mit zusätzlichem Druck auf Russland die Bemühungen um ein Ende des Ukraine-Kriegs intensivieren. In einer Erklärung der Staats- und Regierungschefs vom Gipfeltreffen im französischen Evian heißt es, man werde die Sanktionen verschärfen, auch im Öl- und Gassektor. Neben zusätzlichen Waffen versprechen die G7-Staaten der Ukraine auch weitere Unterstützung, um den kommenden Winter zu bewältigen. Nach jahrelangem Ringen ist der nächste Schritt im Handelsstreit zwischen der EU und den USA gemacht. Das Europaparlament hat das umstrittene Zollabkommen gebilligt. Allerdings knüpfen die Abgeordneten ihre Zustimmung an klare Bedingungen.
2: Das EU-Parlament hatte die Zustimmung zum Handelsdeal mit den USA verzögert, denn zwischenzeitlich hatte US-Präsident Trump wieder höhere Zölle als vereinbart angekündigt. Das Parlament knüpfte sein Ja also an zwei Bedingungen. Erstens können die Vereinbarungen wieder ausgesetzt werden, falls neue US-Erhöhungen kommen. Und zweitens solle Trump Zölle auf Waschmaschinen und Produkte mit Stahlanteil auf 15% reduzieren. Falls nicht, will die EU ebenfalls solche Zölle prüfen. Insgesamt geht es hier um 30% des weltweiten Handels. Dieter Ebeling, Brüssel.
1: Mehr Sicherheit, mehr Sauberkeit und schnellere Reparaturen. Die Deutsche Bahn schickt bundesweit 44 mobile Handwerkerteams an ihre Bahnhöfe. Rund 200 zusätzliche Beschäftigte sollen Schäden künftig direkt vor Ort beheben.
3: Kaputte Scheiben, beschmierte Wände oder defekte Sitzbänke sollen künftig nicht mehr wochenlang auf ihre Reparatur warten. Die neuen Teams kümmern sich um genau solche Schäden und sind bundesweit unterwegs. Die Bahn will damit ihre Bahnhöfe sichtbarer in Schuss halten und schneller auf Probleme reagieren. Die Handwerker sind Teil eines größeren Programms, das seit Januar läuft. Dazu gehören auch zusätzliche Sicherheitskräfte und mehr Reinigungsaktionen an vielen Bahnhöfen. Zoe Tassovali, Nachrichtenredaktion.
1: Zum Fußball. Mit Frankreich ist am Abend ein weiterer Turnierfavorit in die WM eingestiegen, mit einem 3:1-Sieg gegen den Senegal. Im Anschluss setzte sich Norwegen gegen den Irak mit 4:1 durch und feierte den ersten WM-Sieg seit 28 Jahren.
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1: Zum Wetter die aktuelle Vorhersage des Deutschen Wetterdienstes. Die letzten Schauer ziehen ab, die Temperaturen sinken auf 16 bis 8 Grad. Tagsüber wird es im Südwesten heiter und trocken, ansonsten gibt es immer wieder Schauer bei Höchstwerten bis 30 Grad. Am Donnerstag wird es dann im Nordosten noch länger nass, ansonsten oft heiter mit einzelnen Schauern bei Temperaturen bis 33 Grad. Am Freitag wird es dann richtig heiß mit Werten bis 37 Grad. Oft ist es heiter, aber es drohen einige Hitzegewitter.
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1: Ich bin Ursula Winkler. Die G7-Staaten wollen mit zusätzlichem Druck auf Russland die Bemühungen um ein Ende des Ukraine-Kriegs intensivieren. In einer Erklärung der Staats- und Regierungschefs vom Gipfeltreffen im französischen Evian heißt es, man werde die Sanktionen verschärfen, auch im Öl- und Gassektor. Neben zusätzlichen Waffen versprechen die G7-Staaten der Ukraine auch weitere Unterstützung, um den kommenden Winter zu bewältigen. Künstliche Intelligenz wird immer wichtiger, nicht nur für die Wirtschaft, sondern auch für die Sicherheit. Bundesinnenminister Dobrindt warnt davor, dass Deutschland bei der KI-Entwicklung den Anschluss verliert und fordert mehr technologische Eigenständigkeit.
2: Wer nicht mitentwickelt, der riskiert zum Opfer zu werden, warnt der Minister. Er will raus aus Abhängigkeiten, aber auch mehr Schutz vor Cyberattacken. Ein Zentrum gegen hybride Bedrohungen hat er gerade in Berlin eröffnet. Eine Art Plattform, damit sich die Sicherheitsbehörden hier besser koordinieren können beim Kampf gegen solche Angriffe. Die kommen vor allem aus China und Russland und haben zum Beispiel auch das Ziel, Wahlen zu beeinflussen, die öffentliche Meinung. Claudia Wächter, Nachrichtenredaktion.
1: Wer diesen Sommer in Deutschland in Seen, Flüssen oder im Meer schwimmen geht, kann das aller Voraussicht nach bedenkenlos tun. Ein Bericht der Europäischen Umweltagentur bescheinigt Europas Badegewässern überwiegend eine ausgezeichnete Wasserqualität.
3: Unter den 29 analysierten Ländern landet Deutschland bei der Badewasserqualität auf Platz 7. Das ist nicht schlecht. Österreich belegte sogar Platz 4. Mehr als 2000 deutsche Badeplätze wurden als exzellent bewertet, 26 nur als ausreichend. Insgesamt hat sich die Qualität der Badegewässer der Untersuchung zufolge in den vergangenen Jahrzehnten deutlich verbessert. Dabei sind Flüsse durch die Bank etwas schlechter zum Baden als Seen. Insgesamt wurden 22.000 Badestellen geprüft. Relativ schlecht schnitten dabei Belgien, Ungarn, Polen, Estland und Albanien ab. Dieter Ebeling, Brüssel.
1: Zum Fußball. Mit Frankreich ist am Abend ein weiterer Turnierfavorit in die WM eingestiegen, mit einem 3:1-Sieg gegen den Senegal. Im Anschluss setzte sich Norwegen gegen den Irak mit 4:1 durch und feierte den ersten WM-Sieg seit 28 Jahren.
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1: Zum Wetter die aktuelle Vorhersage des Deutschen Wetterdienstes. Die letzten Schauer ziehen ab, die Temperaturen sinken auf 16 bis 8 Grad. Tagsüber wird es im Südwesten heiter und trocken, ansonsten gibt es immer wieder Schauer bei Höchstwerten bis 30 Grad. Am Donnerstag wird es dann im Nordosten noch länger nass, ansonsten oft heiter mit einzelnen Schauern bei Temperaturen bis 33 Grad. Am Freitag wird es dann richtig heiß mit Werten bis 37 Grad. Oft ist es heiter, aber es drohen einige Hitzegewitter.
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1: Ich bin Ursula Winkler. Die USA und die anderen G7-Staaten wollen mit zusätzlichem Druck auf Russland die Bemühungen um ein Ende des Ukraine-Kriegs intensivieren. In einer Erklärung der Staats- und Regierungschefs vom Gipfeltreffen im französischen Evian heißt es, man werde die Sanktionen verschärfen, auch im Öl- und Gassektor. Außerdem habe man vereinbart, die Lieferung von weitreichenden Waffen und Luftverteidigungskapazitäten auszuweiten. Neben zusätzlichen Waffen versprechen die G7-Staaten der Ukraine auch zusätzliche Unterstützung, um den kommenden Winter zu bewältigen. Kurz vor dem Ende des Tankrabatts zieht die Monopolkommission eine erste Bilanz. Demnach kam die Steuersenkung an den Zapfsäulen größtenteils bei den Autofahrern an. Ein kleiner Teil der Entlastung blieb aber bei dem Mineralölunternehmen hängen.
2: Cent um Cent läppert sich. Bis zu 200 Millionen Euro haben die Mineralölkonzerne eingesackt. Vor allem beim Diesel haben sie danach die Steuersenkungen nicht komplett an die Autofahrer weitergegeben. Doch der Branchenverband wehrt sich, sagt, stimmt absolut nicht. Auffällig ist allerdings, dass der Rabatt je nach Region unterschiedlich weitergegeben wurde. Im Norden, da gab es den höchsten Preisrückgang. Im Süden dagegen, da fiel er geringer aus. Claudia Wächter, Nachrichtenredaktion.
1: Drohen Postbankkunden bald längere Wartezeiten am Schalter? Die Gewerkschaft Verdi hat die Tarifverhandlungen mit der Deutschen Bank für gescheitert erklärt. Heute startet die Gewerkschaft unter der Belegschaft eine Urabstimmung über unbefristete Streiks.
3: Stimmen 75% für unbefristete Streiks, könnte es für Postbankkunden erneut aufwendiger werden, bei Callcentern durchzukommen oder sich in der Filiale beraten zu lassen. Schon in den letzten Wochen hatte es mehrfach Warnstreiks gegeben. Verdi fordert 8% mehr Geld, mindestens aber 300 Euro mehr im Monat. Azubis sollen 200 Euro mehr bekommen. Denn von den Rekordgewinnen der Konzernmutter Deutscher Bank würden die Beschäftigten kaum profitieren, hieß es. Auch pocht Verdi auf Beschäftigungs- und Standortgarantien und ein Recht auf Weiterbildung für die Beschäftigten. Tanja Wagner, Nachrichtenredaktion.
1: Zum Fußball. Mit Frankreich ist am Abend ein weiterer Turnierfavorit in die WM eingestiegen, mit einem 3:1-Sieg gegen den Senegal. Im Anschluss setzte sich Norwegen gegen den Irak mit 4:1 durch und feierte den ersten WM-Sieg seit 28 Jahren.
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1: Zum Wetter die aktuelle Vorhersage des Deutschen Wetterdienstes. Die letzten Schauer ziehen ab, die Temperaturen sinken auf 16 bis 8 Grad. Tagsüber wird es im Südwesten heiter und trocken, ansonsten gibt es immer wieder Schauer bei Höchstwerten bis 30 Grad. Am Donnerstag wird es dann im Nordosten noch länger nass, ansonsten oft heiter mit einzelnen Schauern bei Temperaturen bis 33 Grad. Am Freitag wird es dann richtig heiß mit Werten bis 37 Grad. Oft ist es heiter, aber es drohen einige Hitzegewitter.
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1: Zum Wetter die aktuelle Vorhersage des Deutschen Wetterdienstes. Die letzten Schauer ziehen ab, die Temperaturen sinken auf 16 bis 8 Grad. Tagsüber wird es im Südwesten heiter und trocken, ansonsten gibt es immer wieder Schauer bei Höchstwerten bis 30 Grad. Am Donnerstag wird es dann im Nordosten noch länger nass, ansonsten oft heiter mit einzelnen Schauern bei Temperaturen bis 33 Grad. Am Freitag wird es dann richtig heiß mit Werten bis 37 Grad. Oft ist es heiter, aber es drohen einige Hitzegewitter.
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1: Ich bin Uli Reitinger. Die USA und die anderen G7-Staaten wollen mit zusätzlichem Druck auf Russland die Bemühungen um ein Ende des Ukraine-Krieges intensivieren. In einer Erklärung der Staats- und Regierungschefs vom Gipfeltreffen im französischen Evian heißt es, man werde die Sanktionen verschärfen, auch im Öl- und Gassektor.
2: Russland soll unter Druck gesetzt werden, nicht nur mit Sanktionen gegen den Energiesektor. Die G7-Staaten wollen auch mehr Waffen an die Ukraine liefern und versprechen dem Land weitere Unterstützung für den nächsten Winter. Sie sehen ukrainische Fortschritte an der Front und sprechen auch nach dem US-Deal mit dem Iran von einem richtigen Zeitpunkt. Das Rahmenabkommen soll am Freitag von den USA und dem Iran unterzeichnet werden. Ursula Winkler, Nachrichtenredaktion.
1: Straßen, Schulen und Sporthallen instand zu halten, kostet so viel Geld, dass viele Kommunen nicht mehr hinterherkommen. Nach einer aktuellen Umfrage der KfW-Bank beträgt der Investitionsrückstand geschätzt rund 231 Milliarden Euro, ein neuer Negativrekord.
3: Bei Schulen fehlt aktuell das meiste Geld und auch bei der Instandhaltung von Straßen sieht's schlecht aus, was die vielen Schlaglöcher beweisen. Aber auch bei Sportstätten und beim Katastrophenschutz wachsen die Rückstände. Helfen sollte eigentlich das verabschiedete Sondervermögen des Bundes, aber die meisten Kommunen gehen nicht davon aus, dass das Geld daraus in diesem Jahr für zusätzliche Projekte bei ihnen ankommt. Tanja Wagner, Nachrichtenredaktion.
1: Jugendliche in der EU sehen die Auswirkungen von Social Media auf ihre eigene mentale Gesundheit deutlich positiver als ihre Eltern. Das geht aus einer von der EU-Kommission beauftragten Umfrage hervor. Knapp die Hälfte der befragten 13- bis 18-Jährigen vermutet einen positiven Effekt durch soziale Netzwerke. Bei den befragten Eltern liegt der Anteil bei nur rund einem Fünftel. Zum Sport. Lionel Messi hat Argentinien mit einem Dreierpack zu einem perfekten WM-Auftakt geführt und selbst mit WM-Rekordtorschütze Miroslav Klose gleichgezogen. Der Titelverteidiger aus Argentinien gewann dank der drei Messi-Tore sein erstes Spiel gegen Argentinien mit 3:0. Auch die Top-Torjäger aus Frankreich und Norwegen haben ihren Nationen zu Auftaktsiegen bei der Weltmeisterschaft verholfen. Die Franzosen schlugen den Senegal mit 3:1, Mbappé traf zweimal, Norwegen gewann gegen den Irak sogar mit 4:1 und auch Erling Haaland erzielte 2 Tore.
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1: Das Wetter, die aktuelle Vorhersage des Deutschen Wetterdienstes. Im Südwesten bleibt es schön sonnig und trocken. Im Rest des Landes gibt es immer wieder Schauer und teils auch Gewitter. Das Ganze bei Höchstwerten bis 33 Grad. Morgen wird es im Nordosten noch länger nass. Ansonsten fallen nur noch einzelne Schauer, wenn überhaupt. Die Temperatur steigt auf bis zu 36 Grad. Am Freitag wird es dann noch heißer. Es drohen dann erste Hitzegewitter.
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4: Zu Beginn des Tages ist es stellenweise noch etwas neblig. Ansonsten wird es am Vormittag überwiegend heiter sein. Zum Nachmittag und zum Abend hin wird es wechselnd bis stark bewölkt und es gibt auch ein paar Regenschauer. Die Temperaturen liegen heute zwischen 23 und 25 Grad.
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6: Ja, guten Morgen, moin moin. Es ist Mittwoch, ja, ihr habt schon bemerkt, also ihr seid aufgestanden, habt überlegt, was ist heute Montag, Dienstag? Nein, es ist schon mal Mittwoch, wir teilen die Woche. Ich habe es doch geahnt, auch am Montagmorgen, als ich hier euch begrüßt habe, habe ich gesagt, ja, irgendwie hangeln wir uns ja wieder durch die ganze Woche. So, ihr habt es auch schon bestimmt gemerkt, Verkehrsmeldung habe ich noch keine, also ihr lieben Autofahrer da draußen, ich habe noch keine Verkehrsstörungsmeldung, auch noch keine Blitzermeldung, wenn euch da doch irgendwas begegnet. Ihr könnt uns jederzeit über die WhatsApp schreiben. So, ansonsten, ja, Termine des Tages habe ich genügend, aber heute sind wir wieder in den 80ern unterwegs. Es geht gleich mal los mit Musik. Moin, moin!

0: Deborah Session war das übrigens, in einem Mix aus den 80ern. Die Sterne, die warten auf euch, ja, das Tageshoroskop, der 17. Juni, und ich wünsche kosmische Unterhaltung.
1: Widder.
2: Heute sollten Sie Ihrem ersten Eindruck besondere Bedeutung beimessen. Normalerweise haben Sie eine ausgezeichnete Menschenkenntnis. Doch manchmal sind Sie sich Ihrer Urteilsfähigkeit nicht sicher.
1: Stier.
2: Ob es Ihnen gefällt oder nicht, Sie sollten es etwas langsamer angehen lassen. Kümmern Sie sich heute einmal um all die Kleinigkeiten des Alltags.
1: Zwillinge.
2: Trotz Ihres Enthusiasmus sollten Sie die Realität nicht verkennen. Überlegen Sie sich alle Vor- und Nachteile und nehmen Sie sich ein paar Tage Bedenkzeit, bevor Sie alles über den Haufen werfen.
1: Krebs.
2: Heute können Sie es mit allem und jedem aufnehmen. Auch vor den schwierigsten Aufgaben schrecken Sie nicht zurück. Heute können Sie viel erreichen, wenn Sie nur fest an sich glauben.
1: Löwe.
2: Heute steht Ihnen der Sinn womöglich nach Freizeit und Vergnügen. Wenn Sie heute eigentlich arbeiten sollten, dann möchten Sie das am liebsten absagen.
1: Jungfrau.
2: Heute entdecken Sie vielleicht an sich ein ungeahntes Talent für Investitionen oder andere Geldangelegenheiten. Dies könnte Ihnen dazu verhelfen, Ihr Kapital zu vermehren.
1: Waage.
2: Verstecken Sie sich heute bloß nicht im Hintergrund, wie Sie das sonst so gerne tun. Sie haben die zauberhafte Begabung, sich allen Lebenslagen anzupassen.
1: Skorpion.
2: Sie sind heute nicht sehr umgänglich und Sie werden von einem starken inneren Konflikt geplagt, der sich einfach nicht legen will. Ihr Gefühlsleben steht auf dem Kopf. Atmen Sie tief durch.
1: Schütze.
2: Momentan scheint es Ihnen so, als ob sich alles um Sie herum verändert. Das könnte Sie eventuell nervös und gereizt stimmen. Versuchen Sie, den Neuerungen Platz zu bieten.
1: Steinbock.
2: Das Leben ist immer nur so schwierig, wie man es sich macht. In Wirklichkeit ist alles sehr viel einfacher und läuft praktisch von alleine. Wenn das der Fall ist, sind Sie auf dem richtigen Weg.
1: Wassermann.
2: Sie sollten jetzt Ihrer Familie ein wenig Zeit widmen. Beispielsweise könnten Sie sich etwas Gemeinsames vornehmen, an dem alle teilnehmen möchten.
1: Fische.
2: Denken Sie heute ganz besonders daran, älteren Menschen Ihren Respekt zu zollen. Möglicherweise versucht jemand mit viel Erfahrung, Sie etwas Nützliches zu lehren.

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1: Der 17. Juni und es war 1962. Da hat nämlich die Puppenfigur Pitti Platsch seinen ersten Abendkursauftritt im deutschen Fernsehfunk. Also Pitti hat heute Geburtstag. Er wird 63 Jahre jung. Und der freche kleine Kobold, der wurde vom Autoren-Ehepaar Ingeborg und Gündolf Häusl erdacht und von der Künstlerin Emma Maria Lange für die DDR-Kindersendung Meister Nadelöhr erzählt, Märchen gestaltet. Geführt und gesprochen wird Pitti Platsch von Puppenspieler Heinz Schröder und mit seinen zwei Freunden Entchen Schnatterinchen und Hund Moppi. Da hat der Kobold Auftritte in verschiedenen Sendungen, ja, wie den Sandmännchen. Die humorvolle Dreierkonstellation begeistert Millionen Kinder in der DDR und noch heute auch natürlich in der Bundesrepublik. So, und dann war es am 17. Juni 1901, da beginnt in Berlin die zweite orthografische Konferenz, die bis zum 19. Juni 1901 andauert. Hier wird über die Einheitlichkeit der deutschen Rechtschreibung getagt und erstmals ein verbindliches Regelwerk für alle Länder im Deutschen Reich beschlossen. Man einigt sich auf die Grundlagen aus dem preußischen Regelbuch von 1980, welches vom Hersfelder Gymnasialdirektor Konrad Duden entwickelt worden war. Infolge der Konferenz schaffte man das TH in deutschen Wörtern ab und ersetzt es durch C oder durch ein K. Ein Jahr später werden die Regeln verbindlich für die staatlichen Schulen und öffentlichen Behörden eingeführt. Ja, die große Rechtschreibreform dann von 1996, das ist dann gewissermaßen auch eine DDR-Erfindung, denn im Osten war man in Sachen Orthographieanpassung stets deutlich weiter gewesen als im Westen. Das musste damals sogar der Spiegel zugeben.

Cool and the Gang. Immer wieder cool, gehören natürlich auch mit in die Playlist der 80er Songs. Und wir sind heute wieder an diesem Mittwochmorgen, wo ich mich wirklich nur heute in den 80ern bewegen werde. Und ich habe auch wieder, natürlich, es wiederholt sich viel von diesen Songs, aber ich habe auch wieder ein paar neue Schmankerl gefunden und ich habe wieder A und B-Seiten. Also wer bei mir bleibt, wird schon ziemlich vielfältig werden. Hier habe ich noch vor den ersten regionalen Nachrichten hier an diesem Mittwochmorgen Regionales aus unserem Sachsenland Softcell, Tainted Love. Ja, der Song übrigens, ja, ist ja so ein Synthie-Pop-Klassiker. Der handelt von einer toxischen Beziehung und das ist absolut trotzdem tanzbar. Also, dass man die düstere Botschaft vielleicht übersieht. So denke ich mal, ist der Song auch immer wieder wert, ihn zu spielen. Also, guten Morgen.

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1: Mein Name ist Thorsten Weikert. Leipzig bringt die Altenburger Straße auf Vordermann. Größere Giraffen- und Zebraanlage im Dresdner Zoo eröffnet. Sachsen erinnert an den Volksaufstand in der DDR vor 73 Jahren. Die Meldungen im Einzelnen. Die Stadt Leipzig bringt die Altenburger Straße auf Vordermann. Einen entsprechenden Beschluss hat die Stadtspitze nun auf den Weg gebracht. Insgesamt 5 Bushaltestellen sollen neu gebaut werden für die Stationen Altenburger Straße, Media City und Lößnicker Straße. Damit soll die Media City in der Südvorstadt besser an den öffentlichen Nahverkehr angebunden werden. Außerdem werden die bestehenden Bushaltestellen barrierefrei umgestaltet. Der Straßenbelag wird in diesem Zuge auch gleich erneuert. In der Altenburger Straße klaffen nämlich deutliche Risse. An etlichen Stellen musste die Straße bereits geflickt werden. An der Kreuzung zur Fichtestraße wird das Pflaster durch eine Asphaltschicht ersetzt. Die Arbeiten sollen im August beginnen und bis Mitte Dezember abgeschlossen sein. Der Umbau kostet rund 675.000 Euro. Den größten Teil des Geldes steuert der Zweckverband für den Nahverkehrsraum Leipzig bei. Im Dresdner Zoo haben die Giraffen und Zebras ab sofort mehr Platz. Kurz vor dem Weltgiraffentag am Sonntag wurde die erweiterte Giraffen- und Zebraanlage eröffnet. Darin steht den Tieren ein Drittel mehr Platz zur Verfügung als vorher. Die Zebras haben einen neuen Unterstand und können nun fast rund um die Uhr draußen bleiben. Für mehr Komfort sorgen 2 Sandkuhlen und eine beheizbare Wassertränke für den Winter. Durch das größere Gehege können Zoobesucher die Tiere besser beobachten. Laut Zoodirektor Karl-Heinz Ukena wurde 4 Monate lang an der neuen Anlage gewerkelt. Der Abriss des alten Terrariums, die Neugestaltung des Geländes schlagen mit 500.000 Euro zu Buche. Das Geld kam ausschließlich über Spenden zusammen. Allein die Hälfte der Summe hat der Verein Zoofreunde Dresden bereitgestellt. In Sachsen wird heute an den Volksaufstand in der DDR vor 73 Jahren erinnert. Gedenkveranstaltungen stehen unter anderem in Leipzig, Dresden, Görlitz und Freiberg auf dem Programm. Ins Gedächtnis gerufen werden die Menschen, die für Freiheit und Selbstbestimmung ihr Leben riskierten und vielfach mit schweren Repressionen bezahlen mussten, so Kulturministerin Barbara Klepsch. Das sei jetzt gerade wichtig, in einer Zeit, in der unsere Demokratie von innen und außen angegriffen werde. Am 17. Juni 1953 kam es in der DDR zum ersten großen Volksaufstand. Ein Bauarbeiterstreik für bessere Arbeitsbedingungen in Ost-Berlin weitete sich zu einer landesweiten Protestwelle aus. In rund 700 Orten gingen die Menschen wegen der politisch und wirtschaftlich angespannten Lage auf die Straßen. Panzer der Sowjetarmee schlugen die Proteste blutig nieder. Rund 10.000 Demonstrierende wurden festgenommen, mehr als 1.500 von ihnen bekamen Haftstrafen aufgebrummt und einige wurden sogar zum Tode verurteilt. Soweit die Meldungen.
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1: Zu Beginn des Tages ist es stellenweise noch etwas neblig, ansonsten wird es am Vormittag überwiegend heiter sein. Zum Nachmittag und zum Abend hin wird es wechselnd bis stark bewölkt und es gibt auch ein paar Regenschauer. Die Temperaturen liegen heute zwischen 23 und 25 Grad.
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2: Um 6.34 Uhr habe eine Meldung für euch da draußen. Vorsicht auf der A4 Richtung Frankfurt, die Auffahrt Dresden Flughafen. Da besteht Gefahr durch ein totes Tier auf dem Beschleunigungsstreifen. Ich weiß nicht, was es für ein Tier ist, aber bitte fahrt vorsichtig. Blitze habe ich auch noch keine. Ihr seid gefragt. Wie gesagt, 0341 358 8395. Schickt mir gern die Blitzermeldung. Ich wünsche allen, die schon unterwegs sind, gute Fahrt. Kommt unbeschadet an euer Ziel.
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0: ein Einsatz. Also ich glaube, am Montag ist es passiert. Da fiel nämlich eine Tür ins Schloss und dann war nichts mehr zu machen. Also ein Jugendlicher ist im Chemnitzer Zentrum aus einem verschlossenen Fach einer Packstation gerettet worden. Also ich habe auch erstmal überlegt, Packstation, das sind doch diese kleinen Kästen sozusagen. Also der 16-Jährige war am Montagabend wohl als Mutprobe in das Fach geklettert, so hat es die Polizei mitgeteilt. Es ließ sich jedoch nicht mehr öffnen, weil die Tür zu war, weshalb dann seine Freundin schließlich die Feuerwehr zu Hilfe gerufen hat. Dann wurde die Tür aufgehebelt. Nach der Rettung übergab die Polizei den 16-Jährigen seiner Mutter. Aber wie gesagt, ungewöhnlicher Einsatz auch für die Polizei, für die Feuerwehr. Also jeder war dort vor Ort und hat den Jugendlichen natürlich retten wollen. Also das ist natürlich eine Sache. Ich weiß nicht, auf was Jugendliche alle so kommen, aber es ist halt wahrscheinlich auch das Dopamin. Er wollte seiner Freundin zeigen, hey, ich kann auch in so eine Packstation reinkriechen. Naja gut, also es ist jedenfalls schon wieder 6 Uhr 40 Minuten und ich wünsche euch einen guten Start in diesen sonnigen Mittwoch.
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Ja, heute ist Mittwoch und in Dresden, aber auch in Leipzig. Auf Leipzig komme ich später nochmal zurück. Aber heute Nachmittag, da verwandeln auch wieder zehntausende Läufer die Innenstadt in eine Rennstrecke, nämlich in Dresden. Ja, Sport trifft auf Baustelle und auf Rust, so schreiben es auch die Medien. Die 17. Rewe Team Challenge, die sorgt nämlich heute an diesem Mittwoch für weitreichende Sperrungen in der Alt- und Seevorstadt. Und weil die Laufstrecke direkt auf die ohnehin kritische Baustelle an der maroden Budapester Brücke trifft, da müssen die Autofahrer wie Fahrgäste mit massiven Behinderungen rechnen. Also die ersten Sperrungen für den Aufbau des Startareals greifen bereits oder griffen gestern schon rund um den Postplatz. Aber Höhepunkt erreicht heute das Verkehrschaos, nämlich ab 14.30 Uhr, mitten im Feierabendverkehr. Also bitte daran denken. Dann wird nämlich die gesamte Annenstraße gesperrt und beide Tunnelröhren am Wiener Platz unter dem Hauptbahnhof, die gehen, ja, die sind dann irgendwie dicht. Nach Angaben der Stadt werden beide Röhren des Wiener Platz-Tunnels von 14.30 bis 22.30 Uhr gesperrt. Und durch die Nordröhre führt die Laufstrecke selbst, also die Südröhre, wird vorsorglich einfach freigehalten für einen möglichen Notfalleinsatz während des Laufs. Eine gute Nachricht für die Autofahrer: die Zufahrt zur und die Ausfahrt aus der öffentlichen Tiefgarage in der Südröhre, die bleiben trotz Sperrung durchgehend gewährleistet. Also bereits heute ab 8 Uhr bis Mitternacht, da sind dann auch die Plüherstraße, die Lingner Allee rund um das Ziel am Stadion komplett dicht. Also halbseitige Sperrung betreffen zudem die Wienerstraße, die Ammonstraße zwischen Gellertstraße und der Anstraße sowie ab 16 Uhr dann noch die Lennestraße zwischen Straßburger Platz und Lenneplatz. Also das größte logistische Problem am Lauftag ist dann die Kombination mit den laufenden Notsicherungsarbeiten an der Budapester Brücke. Ja, weil die Ammonstraße im Umfeld der Brücke ohnehin verengt ist, da führt die zusätzliche Streckenführung des Laufs zu einer extremen Belastung der Kreuzung. Also die Stadt prognostiziert erhebliche Staus rund um die Reitbahnstraße. Schwerlastfahrzeuge zum Beispiel über 7,5 Tonnen, die müssen zwingend auf die Umleitung, die U33, ausweichen. Allen anderen rät die Stadt, das Areal südlich der Altstadt weiträumig zu umfahren oder auch deutlich längere Fahrzeiten einzuplanen. Also die DVB für heute auch ab 15.30 bis 23 Uhr umfangreiche Änderungen hat man angekündigt. Also da bitte informieren, auch die Buslinien, die Straßenbahn. Also das kann ich jetzt euch gar nicht alles noch vorbringen. Wer betroffen ist, ich schicke euch gern den Link. Ansonsten schaut bitte auch auf die städtischen DVB-Webseiten. Und wichtig, die DVB, die weist auch noch hin, dass diese Linienänderungen derzeit noch nicht in der elektronischen Fahrplanauskunft berücksichtigt werden können. Also auf die App, da müsst ihr auf die App schauen. Also deswegen, alles wird nochmal aktualisiert, aber vielleicht ist es alles noch nicht so wirklich vollständig. Na, das wird natürlich heute ein ziemliches Chaos in Dresden werden, aber wir wünschen natürlich der Challenge und den Läufern, die sich daran beteiligen, viel, viel Spaß, also riesige Laufstrecke und dann mal gucken, wie das dann so ausgeht.

So, also nicht nur in Dresden gibt's heute die Rewe Challenge, auch in Leipzig ist heute der Leipziger Firmenlauf. Und da geht's nicht nur um Bestzeiten, sondern auch um ein sportliches Netzwerk-Event. Also bei dem Teamgeist, Wir-Gefühl und die Freude am gemeinsamen Laufen im Zentrum stehen. Aber ich glaube, das ist auch bei der Rewe Challenge in Dresden so. Aber rund um den schnellestelle.de Firmenlauf 2026 heute, da ist natürlich wieder rund um die Red Bull Arena in Leipzig ab 16 bis 22 Uhr auch mit Verkehrseinschränkungen zu rechnen. Der Startbereich, der befindet sich nämlich auf der Festwiese. Zielbereich auf dem Gelände, dann der Red Bull Arena und für die Laufstrecke, da wird dann auch die Straße am Sportforum und das Ganze ab 15 Uhr bis 23 Uhr, dann auch zwischen der Jahnallee, dem Kreisverkehr, Leutsche Allee für den Verkehr gesperrt. Auch die Hans-Dries-Straße, Sportforum, also heute an diesem Veranstaltungstag zwischen der Friesenstraße und der Leutsche Allee, das geht dann bereits ab 15 Uhr los, bis 23 Uhr für den Verkehr gesperrt. Aber das sind ja die Anwohner dort überhaupt gewöhnt, wenn es dort auch immer Veranstaltungen gibt oder Fußballspiele, also ähnlich. Aber eins ist heute auch hier in Leipzig, was in Dresden ja anders ist. In Dresden gibt es für Busse und Straßenbahnen Einschränkungen, aber die Busse und Straßenbahnen der Leipziger Verkehrsbetriebe sind von den Sperrungen nicht betroffen. Also deswegen Beginn 16 Uhr, Start dann ab 18 Uhr in mehreren Wellen. Also wer mehr wissen möchte, www.firmenlauf-leipzig.de. Vielleicht überlegt sich der eine oder andere dann doch noch mitzumachen. Ich glaube, man kann das vor Ort eventuell noch regeln, da muss man aber bei Zeiten da sein. Ja, wird heute warm werden, aber trotzdem noch nicht so heiß. Also für die Läufer ist das bestimmt eine ganz gute Sache. Also ich war selber auch schon mal mit dabei. Vielleicht überlegt sich das Sekundritour und macht nächstes Jahr auch mal mit. Ist ja so eine Art Firmenlauf. Muss mal gucken bei uns im Team, wer da alles so ein bisschen laufaffin ist. Also ich habe es jedenfalls schon mal, ich weiß gar nicht in welchem Jahr das war, mitgemacht, war eine coole Sache. Also wirklich Teamgeist, das ist echt sehr, sehr gut, dieses Wir-Gefühl und die Freude am gemeinsamen Laufen. So, da haben wir das erstmal. Also wer da irgendwo in Dresden oder auch heute in Leipzig zu tun hat, ja, denkt einfach daran, ihr kommt nicht so wirklich dann auf den Straßen vorwärts. 6:55 Uhr. Ich habe noch einen Song aus den 80ern. Ja, heute geht es den ganzen Morgen wieder in den 80ern und oder bin ich unterwegs. Aber dann gibt es schon wieder die Nachrichten. Deutschland, die Welt. Es ist nämlich dann gleich schon 7 Uhr.

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3: Ich bin Uli Reitinger. Die G7-Staaten wollen ihre Bemühungen um ein Ende des Ukraine-Kriegs verstärken. In einer Erklärung der Staats- und Regierungschefs vom Gipfeltreffen im französischen Evian heißt es, man werde die Sanktionen gegen Russland verschärfen, auch im Öl- und Gassektor. Heute geht der G7-Gipfel zu Ende.
4: Verlässliche Handelsbeziehungen und ein fairer globaler Wettbewerb stehen im Mittelpunkt des letzten Gipfeltages hier in Evian. Aktuell gibt es ein Ungleichgewicht im Welthandel, das geprägt ist durch ein Handelsbilanzdefizit der USA sowie China, das viel exportiert und wenig einkauft und Rekordüberschüsse erzielt. Europa produziert und exportiert zwar viel, sieht sich allerdings in der Klemme zwischen den Zöllen seines größten Abnehmers, den USA, sowie der chinesischen Konkurrenz, die seiner Industrie zusetzt. Aus Evian, Michael Evers.
3: Straßen, Schulen und Sporthallen instand zu halten, kostet so viel Geld, dass viele Kommunen nicht hinterherkommen. Der Investitionsrückstand hat mit geschätzt rund 231 Milliarden Euro ein Rekordniveau erreicht. Das hat eine Umfrage von Kämmereien im Auftrag der Förderbank KfW ergeben. Die Summe aus dem Vorjahr wurde damit um 7,2% übertroffen. Die Gewerkschaft Verdi hat die Tarifverhandlungen für die Beschäftigten der Postbank für gescheitert erklärt. Heute startet die Gewerkschaft unter der Belegschaft eine Urabstimmung über unbefristete Streiks.
5: Stimmen 75% für unbefristete Streiks, könnte es für Postbankkunden erneut aufwendiger werden, bei Callcentern durchzukommen oder sich in der Filiale beraten zu lassen. Schon in den letzten Wochen hatte es mehrfach Warnstreiks gegeben. Verdi fordert 8% mehr Geld, mindestens aber 300 Euro mehr im Monat. Azubis sollen 200 Euro mehr bekommen. Denn von den Rekordgewinnen der Konzernmutter Deutscher Bank würden die Beschäftigten kaum profitieren, hieß es. Auch pocht Verdi auf Beschäftigungs- und Standortgarantien und ein Recht auf Weiterbildung. Bildung für die Beschäftigten. Tanja Wagner, Nachrichtenredaktion.
3: Und noch zum Sport. Bei der Fußball-Weltmeisterschaft war es die Nacht der Top-Torjäger. Lionel Messi schoss Argentinien gegen Algerien mit einem Dreierpack zu einem klaren 3:0-Sieg. Er hat damit mit WM-Rekordtorschütze Miroslav Klose gleichgezogen. Beim 4:1-Sieg der Norweger gegen den Irak traf Erling Haaland zweimal und ebenfalls zwei Tore erzielte Kylian Mbappé beim 3:1-Erfolg Frankreichs gegen den Senegal.
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3: Das Wetter, die aktuelle Vorhersage des Deutschen Wetterdienstes. Im Südwesten bleibt es schön sonnig und trocken. Im Rest des Landes gibt es immer wieder Schauer und teils auch Gewitter. Das Ganze bei Höchstwerten bis 33 Grad. Morgen wird es im Nordosten noch länger nass. Ansonsten fallen nur noch einzelne Schauer, wenn überhaupt. Die Temperatur steigt auf bis zu 36 Grad. Am Freitag wird es dann noch ein bisschen heißer. Es drohen dann erste Hitzegewitter.
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6: Zu Beginn des Tages ist es stellenweise noch etwas neblig. Ansonsten wird es am Vormittag überwiegend heiter sein. Zum Nachmittag und zum Abend hin wird es wechselnd bis stark bewölkt und es gibt auch ein paar Regenschauer. Die Temperaturen liegen heute zwischen 23 und 25 Grad.
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7: Da habe ich eine Meldung. Es ist 7:03. Vorsicht auf der A4 Richtung Frankfurt. Die Auffahrt Dresden Flughafen. Besteht Gefahr durch ein totes Tier auf dem Beschleunigungsstreifen. Ja, das ist gut. Also ruhig auf unseren Straßen im Sachsenland. Es flutscht und ich habe auch keine Blitzermeldung. Wahrscheinlich gibt es heute keine. Also dann passt trotzdem gut auf euch auf.
2: 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Hey! Second Radio wünscht dir einen tollen Start in den neuen Tag. Und hier ist deine Morgenmoderatorin Angie Pörsch.
7: Jo, hier bin ich und ich habe wieder mal den Klick in die Termine des Tages. Und da steht heute, und das mit erhobenen Finger, Zeigefinger sozusagen, isst dein Gemüse auf. Ja, heute ist dein Gemüsetag, ist nämlich heute. Also Erinnerung, die irgendwie immer wieder aufs Gemüse hinweist, das vergesst bitte nicht. Also Gemüse ist nicht nur für eine ausgewogene und gesunde Ernährung unersetzlich. Richtig zubereitet, schmeckt's auch gut. Und lecker. Na klar, wir essen alle gern Gemüse. Aber es gibt so einiges, wo man sagt, nein, das esse ich nicht, das esse ich nicht. Und dann kommt das, das, das und das. Aber wie gesagt, heute, ja, denkt einfach mal dran, vielleicht auch irgendwas zum Gemüse zu tun, zu machen, zu essen, was ihr sonst vielleicht nicht so gerne esst. Denn es hat doch irgendwo immer seine Bedeutung, diese verschiedenen Gemüsesorten, die Farben und so weiter. Wenn ich Zeit habe, gehe ich heute nochmal drauf ein, aber ansonsten, ich wollte euch einfach nur mal erinnern, heute ist auch noch Weltmüllmann-Tag, da komme ich aber später nochmal drauf zurück. Auf jeden Fall ist heute Mittwochvormittag und ich bin für euch wieder in den 80ern unterwegs, hab gesucht und gefunden und vielleicht habt ihr auch Lust, dann schreibt mir einfach auf irgendeinen Song, vielleicht irgendwie, was ihr gerne immer hört, wenn es auch ja so ein Song ist, der, wie sag ich immer, ausgenuddelt, ausgedient hat, aber der ein oder andere, man hört es irgendwo immer wieder gern.

So, bisschen laut unterwegs heute am Mittwochmorgen. Ich muss euch ja wachrütteln. So, in Annaberg-Buchholz, da sorgt ein neuerlicher Tagesbruch für erhebliche Behinderung. Also betroffen ist laut Stadtverwaltung die Bärensteiner Straße nahe dem Berufsschulzentrum. Und die Straße, die musste voll gesperrt werden. Sie verbindet ja die B101 und die B95 innerhalb des Stadtgebiets. Und wie die Pressesprecherin der Stadt mitteilte, da sei das Loch mehrere Meter tief. Also das hätte übel ausgehen können, wenn sich dort jemand aufgehalten oder ein Auto dort geparkt hätte, so weiter die Stadtverwaltung. Es sei vermutlich davon auszugehen, dass sich unter dem von der Straße aus unscheinbar wirkenden Loch ein sehr großer Hohlraum befindet. Also Mitarbeitende der Stadt, die Energieversorgung, Polizei und das Bergamt, die verschaffen sich derzeit einen Überblick. Und nach ersten Erkenntnissen steht der Tagesbruch in Zusammenhang mit einem unterirdischen Hohlraum aus dem historischen Altbergbau. Und in der Stadt kommt es wegen des historischen Bergbaus immer häufiger zu sogenannten Tagesbrüchen. Erst vor einigen Wochen hatte es im Erzgebirge einen weiteren Fall von Tagesbruch gegeben. Also in dem Ort Schorlau war ein früherer Bergbauschacht aus noch ungeklärter Ursache eingebrochen und betroffen waren auch private Grundstücke. In Eibenstock, da wurden auch erst die Folgen des Bergbaus vermutet, als sich ein Loch an einem Garagenkomplex im Februar auftat. Also Ursache dafür war jedoch der Einsturz eines alten Kellers. Aber die Bärensteiner Straße, die bleibt nun in Annaberg-Buchholz längerfristig gesperrt. Also umfangreiche Sicherungsmaßnahmen, so seien auch Gas, Stromleitungen in dem Bereich abgestellt wurden. Und die Anwohnenden, die würden jedoch weiter versorgt. Also im Falle der Bärensteiner Straße sei von einer längerfristigen Sperrung auszugehen. Die Umleitungen werden laut Angaben eingerichtet und ab heute wollen Vertreter vom Oberbergamt, Stadt, Fachunternehmen sowie vom Regionalverkehr Erzgebirge das weitere Vorgehen beraten. So sieht's aus. Ach, das ist immer ja so ein Loch. Das ist, wenn man das so sieht, ich habe hier so ein Bild vor mir. Das ist ein, ja, unheimlich. So, aber wir machen weiter mit Musik. Hier habe ich Aha. Take on Me kennt ja irgendwie jeder diesen Ohrwurm und geht einen auch irgendwie immer nicht aus dem Kopf. Also ich mag es immer noch. Man spielt es ja wirklich hoch und runter. Aber ja, ich habe hier aus den Jahren, jetzt muss ich nochmal genau gucken, aus welchem Jahr. Es war ja Oktober 84. Die überarbeitete Version, die gab es dann auch nochmal 85 von Take on Me. Aber es gab auch zwei verschiedene Single. So sagt mir jedenfalls mein Musikexperte, die KI. Und ich habe natürlich für euch heute wieder hier A- und B-Seiten. Also lasst euch überraschen, welche B-Seite ich für euch rausgesucht habe.

Ja, A- und B-Seite. Es gibt noch eine Information, da ist auch Take on Me und die B-Seite wäre Tui. Also, wenn ihr es besser wisst, könnt ihr mir gern schreiben, ob das richtig war oder ob es die andere B-Seite ist. Aber vielleicht gibt es auch zwei Singles, also meine KI, die ist sich da auch nicht ganz so sicher. Also ihr seht, nicht mal die KIs wissen es so richtig, also da kommen auch immer mal Fehlinformationen. Aber vielleicht hat es auch gepasst. Also ihr seid mal wieder gefragt, schreibt mir gerne an die WhatsApp 0341 358 83 095. So, jetzt geht's mal um die Libellen. Ja, die Libelle. Das ist ja wirklich eine großartige oder ein Insekt natürlich. Und wenn der Frühsommer kommt, dann kann man sie wieder an großen und kleinen Gewässern beobachten. Die farbenfrohen Libellen mit beeindruckenden Flugkünsten. Ja, auf die Spur der Insekten geht es unter fachkundiger Leitung, nämlich des Leipziger Entomologen und Libellenexperten Markus Held. Ja, ihr könnt damit dabei sein, eine Exkursion mit vielen spannenden Details über verschiedene Libellenarten der Paddenaue. Also das könnt ihr dann erfahren. Ja, zum Beispiel wie die Entwicklung vom Ei über die Larve bis hin zum flugfähigen Libellchen abläuft, sage ich einfach mal. Oder wie sich die artspezifischen Besonderheiten beim Jagd- und Paarungsverhalten ausdrücken. Also wer sich für Libellen interessiert, der kann an dieser Exkursion natürlich mit teilnehmen. Da gibt es am 20. wäre die. Das wäre 14 bis 17 Uhr. Der Treffpunkt wird nach Anmeldung bekannt gegeben. Also ihr müsstet euch anmelden unter anmeldung@lebendige-luppe.de. Ja, oder ihr schreibt mich an, ich schicke euch dann die E-Mail-Adresse, denn als gestalteter Teil der Paddenaue, da bietet der Abnaundorfer Park so ein naturnahes Mosaik aus Wald, Offenland bzw. Wiese und Gewässern. Und die Parte selbst, die gräben in den Feuchtwiesen und der zentralen Parkteich so zum Beispiel, bieten natürlich wichtige Lebens- und Fortpflanzungsräume für diese Insekten. Vielleicht habt ihr das schon mal gesehen. Also sie sehen wirklich prachtvoll aus. Ich habe hier so ein Bild. Oh, also wenn sie so galant angeflogen kommen. Alle Naturfreunde sind eingeladen, wie gesagt, am Samstag, den 20. Juni zur jährlichen Libellenexkursion. Und diesmal geht's, wie gesagt, gemeinsam in die Paddenaue, genauer in den Abnaundorfer Park. Die Anmeldung, wie gesagt, über E-Mail oder Telefonnummer. Ich schicke euch gerne den Link und danach erfahrt ihr dann den Treffpunkt. Aber auf jeden Fall 14 bis 17 Uhr am Samstag.

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2: Mein Name ist Thorsten Weikert. Leipzig bringt die Altenburger Straße auf Vordermann. Größere Giraffen- und Zebraanlage im Dresdner Zoo eröffnet. Sachsen erinnert an den Volksaufstand in der DDR vor 73 Jahren. Die Meldungen im Einzelnen. Die Stadt Leipzig bringt die Altenburger Straße auf Vordermann. Einen entsprechenden Beschluss hat die Stadtspitze nun auf den Weg gebracht. Insgesamt 5 Bushaltestellen sollen neu gebaut werden für die Stationen Altenburger Straße, Media City und Lößnicker Straße. Damit soll die Media City in der Südvorstadt besser an den öffentlichen Nahverkehr angebunden werden. Außerdem werden die bestehenden Bushaltestellen barrierefrei umgestaltet. Der Straßenbelag wird in diesem Zuge auch gleich erneuert. In der Altenburger Straße klaffen nämlich deutliche Risse. An etlichen Stellen musste die Straße bereits geflickt werden. An der Kreuzung zur Fichtestraße wird das Pflaster durch eine Asphaltschicht ersetzt. Die Arbeiten sollen im August beginnen und bis Mitte Dezember abgeschlossen sein. Der Umbau kostet rund 675.000 Euro. Den größten Teil des Geldes steuert der Zweckverband für den Nahverkehrsraum Leipzig bei. Im Dresdner Zoo haben die Giraffen und Zebras ab sofort mehr Platz. Kurz vor dem Weltgiraffentag am Sonntag wurde die erweiterte Giraffen- und Zebra-Anlage eröffnet. Darin steht den Tieren ein Drittel mehr Platz zur Verfügung als vorher. Die Zebras haben einen neuen Unterstand und können nun fast rund um die Uhr draußen bleiben. Für mehr Komfort sorgen 2 Sandkuhlen und eine beheizbare Wassertränke für den Winter. Durch das größere Gehege können Zoobesucher die Tiere besser beobachten. Laut Zoodirektor Karl-Heinz Ukena wurde 4 Monate lang an der neuen Anlage gewerkelt. Der Abriss des alten Terrariums, die Neugestaltung des Geländes schlagen mit 500.000 Euro zu Buche. Das Geld kam ausschließlich über Spenden zusammen. Allein die Hälfte der Summe hat der Verein Zoofreunde Dresden bereitgestellt. In Sachsen wird heute an den Volksaufstand in der DDR vor 73 Jahren erinnert. Gedenkveranstaltungen stehen unter anderem in Leipzig, Dresden, Görlitz und Freiberg auf dem Programm. Ins Gedächtnis gerufen werden die Menschen, die für Freiheit und Selbstbestimmung ihr Leben riskierten und vielfach mit schweren Repressionen bezahlen mussten, so Kulturministerin Barbara Klepsch. Das sei jetzt gerade wichtig, in einer Zeit, in der unsere Demokratie von innen und außen angegriffen werde. Am 17. Juni 1953 kam es in der DDR zum ersten großen Volksaufstand. Ein Bauarbeiterstreik für bessere Arbeitsbedingungen in Ost-Berlin weitete sich zu einer landesweiten Protestwelle aus. In rund 700 Orten gingen die Menschen wegen der politisch und wirtschaftlich angespannten Lage auf die Straßen. Panzer der Sowjetarmee schlugen die Proteste blutig nieder. Rund 10.000 Demonstrierende wurden festgenommen, mehr als 1.500 von ihnen bekamen Haftstrafen aufgebrummt und einige wurden sogar zum Tode verurteilt. Soweit die Meldungen.
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2: Zu Beginn des Tages ist es stellenweise noch etwas neblig, ansonsten wird es am Vormittag überwiegend heiter sein. Zum Nachmittag und zum Abend hin wird es wechselnd bis stark bewölkt und es gibt auch ein paar Regenschauer. Die Temperaturen liegen heute zwischen 23 und 25 Grad.
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3: 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Um 7.34 Uhr die Meldung von der A9 Richtung Berlin zwischen Kreuz-Rippachtal und Bad Dochenberg. Bitte aufpassen, da liegt eine Tasche auf der linken Fahrspur. Also wer hat seine Tasche verloren? Die B87 zwischen Taucher und Leipzig ist staut wegen Bauarbeiten. Da mal 15 Minuten mehr Zeit einplanen. Das war's dann auch schon. Wie gesagt, auf unseren Straßen ist heute alles gut. Es flutscht. Blitzer in Riesa in der Leutewitzer Straße stadteinwärts. Dann auf der B93 in Bockwa Richtung Wilkau-Haslau. Und in Limbach-Oberfrohna in der Waldenburger Straße in beiden Richtungen. Ich wünsche allen, die unterwegs sind, gute Fahrt. Kommt unbeschadet an euer Ziel.
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Tja, Dürren, Dürren, so sind halt die B-Seiten. Aber ich fand's auch cool. Werdet ihr öfters auch hier im Morgenwecker auf Singtritu hören. Mittlerweile 8.43 Uhr. Ihr habt's ja schon bemerkt, die letzten Tage. Also mir ist es auf jeden Fall aufgefallen, gestern ganz besonders, denn so richtig dunkel will es abends gar nicht mehr werden. Also da war es dann schon, glaube ich, so kurz ja vor 22 Uhr, da habe ich gedacht, ja, es ist erst so halb acht um acht und morgens, da ist sie dann auch schon meistens da, wenn sie da ist. Die Sonne, die kitzelt uns dann vielleicht auch ein bisschen wach. Also die meisten von uns, die schlafen ja früh morgens noch ziemlich lange und tief. Aber irgendwie, ja, wenn das so krass hell ist, also ich weiß nicht, wie es euch geht, da werde ich dann immer früher morgens munter. Also alles kein Wunder. Wir steuern ja schnurstracks auf den absoluten Höhepunkt des Sommers zu. 21. Juni, es ist Sommersonnenwende, der längste Tag und die kürzeste Nacht des Jahres. Und genau am Sonntag um 10.24 Uhr, da beginnt damit dann auch der astronomische Sommer. Und die genaue Tageslänge, die variiert nach Standort. Also während es zum Beispiel in Salzwedel von Sonnenaufgang bis Untergang 16 Stunden und 54 Minuten sind, da dauert der Tag in Sonneberg 16 Stunden und 25 Minuten. Ja, und genau diese magische Zeit wird bei uns in Mitteldeutschland am kommenden Wochenende wieder richtig groß gefeiert. Also überall in Sachsen, Sachsen-Anhalt, Thüringen, da brennen dann wieder die traditionellen Sonnenwendfeuer. Mitteldeutschland verbindet diesen Tag immer noch mit irgendwelchen Grillwürsten und Lagerfeuerromantik. Unsere Region, die hat eine jahrtausendalte Verbindung zum Lauf der Gestirne. Ja, und wer das spüren will, der reist nämlich am Wochenende zum Beispiel ja, nach Sachsen-Anhalt, vielleicht ins Ringheiligtum Pömmelte. Das ist das deutsche Stonehenge. Und dann schaut man zur Sonnenwende einfach von dort in den Himmel, wo die Ahnen schon vor über 4000 Jahren standen. Auch so. Oder man wandert zum Mittelberg bei Nebra, dem Fundort der berühmten Himmelsscheibe. Also ein paar Veranstaltungstipps in Mitteldeutschland. Die gibt es dann auch noch morgen und am Freitag für euch. Denn in der Arche Nebra, da trifft man am Sonntagabend Mr. Sternzeit, den Deutschlandfunk-Journalisten Dirk Lorenzen, der den Bogen schlägt von Nebra bis zum James

Webb Teleskop. Also 21. Juni, 18 Uhr ist dann der Vortrag. Danach gibt es noch eine Wanderung zum Sonnenuntergang auf den Mittelberg. Und ja, wer sich da anmelden möchte, mehr Infos bekommt ihr, wenn ihr mir schreibt, über einen bestimmten Link. Ja, also in Sachsen lädt unter anderem die Sternwarte in Schneeberg am Sonntagabend auch zur Sonnenbeobachtung ein. Die Fernrohre der Sternwarte, die geben den Blick frei auf Sonnenflecke und Sonnenfackeln. So nennt man es nämlich auch. Auch da am Sonntagabend 21 Uhr ab 18 Uhr. Und auch in Sachsen-Anhalt, wie gesagt, und auch in Thüringen gibt es da einige Sternwarten, die extra Sternbeobachtungen durchführen. Also vielleicht habt ihr Lust, da am Sonntag euch irgendwie was vorzunehmen. Jedenfalls steuern wir auf den längsten Tag zu. Man nennt ihn auch den Tag des Lichtes. Habe ich jetzt keinen Song aus den 80ern gefunden, aber ich habe Spandau Ballet, ein Klassiker für euch natürlich, mit zu.

Loretta Goggi, glaube ich, oder Joggi, wie auch immer, absoluter Schmalz-Song. Auf jeden Fall zum Kuscheln. Und es ist 8:55 Uhr. Ich habe noch einen Song, nämlich einen Wunschsong, erzähle ich euch gleich. Aber heute ist auch Apfelstrudeltag. Und wenn ich das so lese, da bekomme ich wirklich jetzt gleich Frühstückshunger. Apfelstrudel ist lecker, wenn man natürlich die Rosinen weglässt, weil ich verstehe es immer nicht, wieso man in einen Apfelstrudel irgendwie Rosinen reinstreuen muss. Also das habe ich bis heute noch nicht so wirklich begriffen. Rosinen gehören, wenn, dann nur in den Stollen. Also für mich jedenfalls, ich weiß, gibt es gleich wieder Demento, ihr ja, esst gerne Rosinen. Aber wie auch immer, ich glaube, das ist jetzt eine Rosine, die Lavonie sich wünscht, nämlich Quincy Jones. Und ja, so ein bisschen Sommeratmosphäre bringen, hat sie auch recht. Also deswegen noch vor den Nachrichten Quincy Jones, Eno Corrida.

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1: Ich bin Uli Reitinger. Die USA und die anderen G7-Staaten wollen mit zusätzlichem Druck auf Russland die Bemühungen um ein Ende des Ukraine-Kriegs intensivieren. In einer Erklärung der Staats- und Regierungschefs vom Gipfeltreffen im französischen Evian heißt es, man werde die Sanktionen verschärfen, auch im Öl- und Gassektor.
2: Russland soll unter Druck gesetzt werden, nicht nur mit Sanktionen gegen den Energiesektor. Die G7-Staaten wollen auch mehr Waffen an die Ukraine liefern und versprechen dem Land weitere Unterstützung für den nächsten Winter. Sie sehen ukrainische Fortschritte an der Front und sprechen auch nach dem US-Deal mit dem Iran von einem richtigen Zeitpunkt. Das Rahmenabkommen soll am Freitag von den USA und dem Iran unterzeichnet werden. Ursula Winkler, Nachrichtenredaktion.
1: Seit 2020 haben rund 765.000 Menschen aus Nicht-EU-Ländern eine Aufenthaltserlaubnis im Zusammenhang mit sogenannter Arbeits- und Fachkräftezuwanderung in Deutschland bekommen. Das berichtet das Innenministerium. Die Zahl der erteilten Aufenthaltserlaubnisse für Fachkräfte stieg demnach von Jahr zu Jahr an. Als Fachkraft können Menschen mit Berufsausbildung, Hochschulausbildung oder im Rahmen von Forschung nach Deutschland kommen. Auch für die aktive Jobsuche oder die Aufnahme einer Berufsausbildung gibt es unter bestimmten Voraussetzungen Aufenthaltsgenehmigungen. Die Gewerkschaft Verdi hat die Tarifverhandlungen für die Beschäftigten der Postbank für gescheitert erklärt. Heute startet die Gewerkschaft unter der Belegschaft eine Urabstimmung über unbefristete Streiks.
3: Stimmen 75% für unbefristete Streiks, könnte es für Postbankkunden erneut aufwendiger werden, bei Callcentern durchzukommen oder sich in der Filiale beraten zu lassen. Verdi fordert 8% mehr Geld, mindestens aber 300 Euro mehr im Monat. Azubis sollen 200 Euro mehr bekommen. Denn von den Rekordgewinnen der Konzernmutter Deutscher Bank würden die Beschäftigten kaum profitieren, hieß es. Auch pocht Verdi auf Beschäftigungs- und Standortgarantien und ein Recht auf Weiterbildung für die Beschäftigten. Tanja Wagner, Nachrichtenredaktion.
1: Und noch zum Sport. Österreich ist erfolgreich in die Fußball-Weltmeisterschaft gestartet. Die Mannschaft von Teamchef Ralf Rangnick gewann gegen WM-Neuling Jordanien mit 3:1. Zuvor hatte sich Titelverteidiger Argentinien mit 3:0 gegen Algerien durchgesetzt. Alle drei Tore erzielte Lionel Messi, der damit mit WM-Rekordtorschütze Miro Klose gleichgezogen hat. Außerdem gewann Norwegen gegen den Irak mit 4:1.
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1: Das Wetter, die aktuelle Vorhersage des Deutschen Wetterdienstes. Wir steuern auf eine Hitzewelle zu. Im Norden und Nordwesten sind heute noch viele Schauer unterwegs und es wird in den meisten Gegenden nicht wärmer als 23 Grad. Im Südwesten aber geht's schon los. Hier scheint den ganzen Tag die Sonne bei bis zu 33 Grad. Morgen ziehen im Norden die letzten Schauer ab und es wird dann überall schön und oft sehr heiß. Am Oberrhein werden morgen voraussichtlich bis zu 36 Grad erreicht. Und am Freitag wird's nochmal ein bisschen heißer.
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4: Zu Beginn des Tages ist es stellenweise noch etwas neblig. Ansonsten wird es am Vormittag überwiegend heiter sein. Zum Nachmittag und zum Abend hin wird es wechselnd bis stark bewölkt und es gibt auch ein paar Regenschauer. Die Temperaturen liegen heute zwischen 23 und 25 Grad.
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5: Ja, kurzer Blick auf die Straßen bei uns im Sachsenland. Ist heute wirklich ruhiger. Mittwochmorgen, das freut mich. Keine Unfallmeldung, so soll es auch sein. Eine Meldung habe ich für euch von der A17 Richtung Prag. Zwischen Dresden-Südvorstadt und Dresden-Prohlis gibt es nämlich eine Tagesbaustelle mit Instandsetzungsarbeiten. Deswegen eine geänderte Verkehrsführung. Das Ganze ab 9.30 Uhr bis voraussichtlich 14 Uhr. Dann denkt dran, in Dresden kommt es heute zu Sperrung und Behinderung wegen des Firmenlaufs. Das ist der Rewe Team Challenge Lauf und auch da bitte schon seit gestern gibt es da verschiedene Sperrungen. Da gibt es Chaos, weil es gibt ja auch viele Baustellen in Dresden. Aber auch in Leipzig, denkt dran, heute Nachmittag ist dann auch der Leipziger Firmenlauf. So, Blitzer habe ich natürlich auch einiges bekommen. Also vielen Dank. Ein Blitzer in Riesa, in der Leutewitzer Straße. Aufpassen, das ist stadteinwärts. In Limbach-Oberfrohna, in der Waldenburger Straße, in beiden Richtungen. Dann noch auf der B93 in Bockwa Richtung Wilkau-Haslau. Wünsche allen, die unterwegs sind, gute Fahrt, blitzerfreie Fahrt. Ja, habt einen schönen Tag.
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5: So, moin moin, mein Ricky, der ist ganz lustig heute rausgekommen. Ricky von Kikeriki meint, heute wird ein schöner Tag, es wird noch nicht zu heiß. Und da geht er mit seinen Hühnern jetzt ein bisschen spazieren, beziehungsweise die picken ein bisschen rum und suchen was zum Frühstück. So, zum Frühstück ein bisschen Apfelstrudel. Na, habe ich euch den Mund ein bisschen wässrig gemacht. Ja, die eine oder andere hat schon geschrieben, ja, Apfelstrudel nehme ich heute auch gern. Ich auch, aber ohne Rosinen natürlich. Und der eine oder andere isst das vielleicht auch gern so mit einer Kugel Vanilleeis. Aber da gehört natürlich dann noch Schlasser dazu. Das ist natürlich ganz, ganz wichtig. Aber vergesst nicht, heute ist auch ist dein Gemüsetag. Also heute vergesst nicht, also die Mahlzeit wenigstens eine mit Gemüse zu verschnabulieren. Denn verschiedenes Gemüse ist nicht nur für eine ausgewogene und gesunde Ernährung unersetzlich, also richtig zubereitet, schmeckt es ja auch ziemlich lecker. So, also Quincy Jones hat mich erinnert, es gibt ja auch morgens nicht wirklich viel funky Music hier bei mir, aber ich höre sie natürlich sehr gerne. Aber wir haben eine Spezialsendung, die ist nämlich immer freitags ab 22 Uhr, also um Mitternacht mit unserem Werner. Und da seid ihr richtig, wenn ihr gerne funky Soul aus den 80ern mögt oder auch aus den 90ern, da mischt er auch alles Mögliche mit rein. Bis 2 Uhr morgens, wenn ihr mal Party habt, macht Second Radio an und natürlich dazu den richtigen Sound. Habe ich mir auch gleich mal eine Band rausgesucht.

0: Also für mich hat der Song immer sowas, ich würde gerne ein Knöpfchen drücken, dass er schneller geht. Mir ist das zu langsam, also der müsste da rein bummern oder wummern. So, okay, gut, war meine Kritik mal zu diesem Song. Alles von den 80ern, gefällt mir persönlich nicht wirklich, also vieles, nicht alles, um Gottes Willen. Ich habe ganz tolle Songs, die mir auch gut gefallen, aber so manches, keine Ahnung, also... Das versuche ich auch dann hier in meinen Playlists nicht zu spielen. Aber wenn ihr das gern hören wollt, ihr könnt mir immer schreiben. Ich spiele eure Wunschsongs hier auch an diesem Mittwochmorgen aus den 80ern. So, jetzt gucken wir aber erstmal wieder in die Sterne, die Wiederholung von heute Morgen. Also, wer Skorpion ist, ich würde euch empfehlen, heute die Ohren zuzuhalten. Nicht so wirklich gut für diesen Tag. Also, ich wünsche trotzdem kosmische Unterhaltung.
1: Widder. Heute sollten Sie Ihrem ersten Eindruck besondere Bedeutung beimessen. Normalerweise haben Sie eine ausgezeichnete Menschenkenntnis. Doch manchmal sind Sie sich Ihrer Urteilsfähigkeit nicht sicher.
2: Stier.
1: Ob es Ihnen gefällt oder nicht, Sie sollten es etwas langsamer angehen lassen. Kümmern Sie sich heute einmal um all die Kleinigkeiten des Alltags.
2: Zwillinge.
1: Trotz Ihres Enthusiasmus sollten Sie die Realität nicht verkennen. Überlegen Sie sich alle Vor- und Nachteile und nehmen Sie sich ein paar Tage Bedenkzeit, bevor Sie alles über den Haufen werfen.
2: Krebs.
1: Heute können Sie es mit allem und jedem aufnehmen. Auch vor den schwierigsten Aufgaben schrecken Sie nicht zurück. Heute können Sie viel erreichen, wenn Sie nur fest an sich glauben.
2: Löwe.
1: Heute steht Ihnen der Sinn womöglich nach Freizeit und Vergnügen. Wenn Sie heute eigentlich arbeiten sollten, dann möchten Sie das am liebsten absagen.
2: Jungfrau.
1: Heute entdecken Sie vielleicht an sich ein ungeahntes Talent für Investitionen oder andere Geldangelegenheiten. Dies könnte Ihnen dazu verhelfen, Ihr Kapital zu vermehren.
2: Waage.
1: Verstecken Sie sich heute bloß nicht im Hintergrund, wie Sie das sonst so gerne tun. Sie haben die zauberhafte Begabung, sich allen Lebenslagen anzupassen.
2: Skorpion.
1: Sie sind heute nicht sehr umgänglich und Sie werden von einem starken inneren Konflikt geplagt, der sich einfach nicht legen will. Ihr Gefühlsleben steht auf dem Kopf. Atmen Sie tief durch.
2: Schütze.
1: Momentan scheint es Ihnen so, als ob sich alles um Sie herum verändert. Das könnte Sie eventuell nervös und gereizt stimmen. Versuchen Sie, den Neuerungen Platz zu bieten.
2: Steinbock.
1: Das Leben ist immer nur so schwierig, wie man es sich macht. In Wirklichkeit ist alles sehr viel einfacher und läuft praktisch von alleine. Wenn das der Fall ist, sind Sie auf dem richtigen Weg.
2: Wassermann.
1: Sie sollten jetzt Ihrer Familie ein wenig Zeit widmen. Beispielsweise könnten Sie sich etwas Gemeinsames vornehmen, an dem alle teilnehmen möchten.
2: Fische.
1: Denken Sie heute ganz besonders daran, älteren Menschen Ihren Respekt zu zollen. Möglicherweise versucht jemand mit viel Erfahrung, Sie etwas Nützliches zu lehren.

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1: Ja, heute an diesem 17. Juni, es war 1969, da wird in der Bundesrepublik der Sexualkunde-Atlas für das neue Fach Sexualkunde an Schulen vorgestellt. Erst ein Jahr zuvor, am 3. Oktober 1968, da veröffentlichte die Kultusministerkonferenz der Bundesrepublik eine Empfehlung zur Sexualerziehung in den Schulen. Und zuvor, da gab es in den meisten Bundesländern nur unzureichende Verordnungen zur schulischen Sexualerziehung. Der Sexualkunde-Atlas, der entstand im Auftrag des Bundesgesundheitsministeriums unter Käthe Strobel und wird genauso wie das Schulfach kontrovers diskutiert. Die evangelische Kirche begrüßt den Aufbruch zu einer liberalen Sexualerziehung. Die katholische Kirche und konservative Kreise, die üben heftig Kritik. In der DDR sieht man das entspannter. Dort stand Sexualkunde bereits seit 1959 im Lehrplan. So, und natürlich, Happy Birthday to you. Ja, er hat heute Geburtstag mal wieder. Unser Pitti. Er wird nämlich heute 63 Jahre jung. 17. Juni 1962 hat die Puppenfigur Pitti Platsch seinen ersten Abendgruß-Auftritt im deutschen Fernsehfunk. Der freche kleine Kobold, der wurde vom Autoren-Ehepaar Ingeborg und Günter Feustel erdacht und von der Künstlerin Emma-Maria Lange für die DDR-Kindersendung Meister Nadelöhr erzählt Märchen gestaltet. Geführt und gesprochen wird Pitti Platsch von Puppenspieler Heinz Schröder mit seinen zwei Freunden, nämlich Schnatterinchen, die Ente, und der Hund Moppi. Da hat der Kobold Auftritte in verschiedenen Sendungen, wie zum Beispiel Sandmännchen. Also die humorvolle Dreierkonstellation begeistert Millionen Kinder in der DDR und auch noch heute, also im ganzen Lande und von Kindern und Erwachsenen ebenso. Ja, einfach cool, überhaupt die drei. Der Pitti, der Kobold, die Ente, Schnatterinchen und der Hund Moppi. So, es ist 9.24 Uhr, habe ich noch einen Song für euch bereit und dann gibt es die regionalen Nachrichten zum letzten Mal. Heute Morgen, an diesem Mittwochmorgen, heute Nachmittag wieder beim Uwe, dann ab 3:30 die neuesten Meldungen aus unserem Sachsenland.

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1: Mein Name ist Thorsten Weikert. Leipzig bringt die Altenburger Straße auf Vordermann. Größere Giraffen- und Zebraanlage im Dresdner Zoo eröffnet. Sachsen erinnert an den Volksaufstand in der DDR vor 73 Jahren. Die Meldungen im Einzelnen. Die Stadt Leipzig bringt die Altenburger Straße auf Vordermann. Einen entsprechenden Beschluss hat die Stadtspitze nun auf den Weg gebracht. Insgesamt 5 Bushaltestellen sollen neu gebaut werden für die Stationen Altenburger Straße, Media City und Lößnicker Straße. Damit soll die Media City in der Südvorstadt besser an den öffentlichen Nahverkehr angebunden werden. Außerdem werden die bestehenden Bushaltestellen barrierefrei umgestaltet. Der Straßenbelag wird in diesem Zuge auch gleich erneuert. In der Altenburger Straße klaffen nämlich deutliche Risse. An etlichen Stellen musste die Straße bereits geflickt werden. An der Kreuzung zur Fichtestraße wird das Pflaster durch eine Asphaltschicht ersetzt. Die Arbeiten sollen im August beginnen und bis Mitte Dezember abgeschlossen sein. Der Umbau kostet rund 675.000 Euro. Den größten Teil des Geldes steuert der Zweckverband für den Nahverkehrsraum Leipzig bei. Im Dresdner Zoo haben die Giraffen und Zebras ab sofort mehr Platz. Kurz vor dem Weltgiraffentag am Sonntag wurde die erweiterte Giraffen- und Zebra-Anlage eröffnet. Darin steht den Tieren ein Drittel mehr Platz zur Verfügung als vorher. Die Zebras haben einen neuen Unterstand und können nun fast rund um die Uhr draußen bleiben. Für mehr Komfort sorgen 2 Sandkuhlen und eine beheizbare Wassertränke für den Winter. Durch das größere Gehege können Zoobesucher die Tiere besser beobachten. Laut Zoodirektor Karl-Heinz Ukena wurde 4 Monate lang an der neuen Anlage gewerkelt. Der Abriss des alten Terrariums, die Neugestaltung des Geländes schlagen mit 500.000 Euro zu Buche. Das Geld kam ausschließlich über Spenden zusammen. Allein die Hälfte der Summe hat der Verein Zoofreunde Dresden bereitgestellt. In Sachsen wird heute an den Volksaufstand in der DDR vor 73 Jahren erinnert. Gedenkveranstaltungen stehen unter anderem in Leipzig, Dresden, Görlitz und Freiberg auf dem Programm. Ins Gedächtnis gerufen werden die Menschen, die für Freiheit und Selbstbestimmung ihr Leben riskierten und vielfach mit schweren Repressionen bezahlen mussten, so Kulturministerin Barbara Klepsch. Das sei jetzt gerade wichtig, in einer Zeit, in der unsere Demokratie von innen und außen angegriffen werde. Am 17. Juni 1953 kam es in der DDR zum ersten großen Volksaufstand. Ein Bauarbeiterstreik für bessere Arbeitsbedingungen in Ost-Berlin weitete sich zu einer landesweiten Protestwelle aus. In rund 700 Orten gingen die Menschen wegen der politisch und wirtschaftlich angespannten Lage auf die Straßen. Panzer der Sowjetarmee schlugen die Proteste blutig nieder. Rund 10.000 Demonstrierende wurden festgenommen, mehr als 1.500 von ihnen bekamen Haftstrafen aufgebrummt und einige wurden sogar zum Tode verurteilt. Soweit die Meldungen.
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2: Ja, heute ist es zunächst in vielen Regionen aufgelockert mit Sonne, zum Beispiel hier bei uns in Markkleeberg vorm Second Radio Studio. Wir haben 21,6 Grad. Ja, zum Nachmittag, da werden die Wolken vom Westen her mehr und stellenweise fällt auch ein bisschen Regen. Es wird sommerlich warm mit Höchstwerten zwischen 22 und 25 Grad. Ja, morgen, da gibt es viel Sonnenschein, gebietsweise ein bisschen mehr Wolken. Es bleibt aber trocken. Die Höchstwerte dann schon mal 26 bis 31 Grad, also hochsommerlich warm. Freitag und Samstag, da wird es richtig heiß mit maximal 35, 36 Grad. Aber es gibt trotzdem noch so einen freundlichen Sonne-Wolken-Mix und allmählich steigt dann auch die Schauer- und Gewitterneigung. Das merkt dann auch mein Frosch. Ja, die Frösche klettern ja nach oben bei schönem Wetter. Also es wird wirklich ein wahnsinnig tolles, sommerlich, hochsommerliches Schwitzen am Wochenende.
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2: Ja, geht ganz kurz. Es ist 9.35 Uhr. Nicht viel los auf den Straßen, Gott sei Dank. Also es sind zwar Baustellen und so weiter, aber es hat sich jetzt nichts mit Staus hier angekündigt. Die A17 noch Richtung Prag zwischen Dresden-Südvorstadt und Dresden-Prohlis. Da ist ja die Tagesbaustelle mit Instandsetzungsarbeiten, dadurch eine geänderte Verkehrsführung. Da kann es vielleicht mal kurzzeitig zu einem stockenden Verkehr kommen. Das Ganze geht bis 14 Uhr und ist jetzt 9.30 Uhr hat es begonnen. Also das waren die Störungsmeldungen. Denkt wie gesagt in Dresden an die Sperrung und Behinderung wegen des Firmenlaufs, Wave Team Challenge, und in Leipzig auch, da gibt es auch den Firmenlauf heute. Also da gibt es einige Straßen, die gesperrt sind. Bitte vorher informieren. Ich müsste jetzt sonst hier eine Stunde euch die Verkehrsmeldungen präsentieren. Blitzer, da gibt es auch ein bisschen was. Da habe ich einen Blitzer für euch noch in Riesa, in der Leutewitzer Straße statt einwärts, in Hohengrün, in der Klingenthaler Straße Richtung Auerbach. Und hier ist noch einer in Meißen, ein Blitzer, in der Dresdner Straße statt auswärts. Ja, und die Irene hat mir einen Blitzer geschickt in Markleberg. Also da stehen sie unter der Brücke am Kaiserweg. Also da bitte Achtung und runter vom Gas. Wünsche allen, die unterwegs sind, gute Fahrt und kommt unbeschadet an euer Ziel.
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1: So, ein paar Tricks, wie es zu Hause schnell ordentlich wirken kann. Denn wenn Besuch kommt, dann muss ja die Wohnung nicht aussehen wie aus dem Einrichtungskatalog. Aber trotzdem gibt es so ein paar Dinge, die den Gästen beim Betreten sofort auffallen. Tja, der Blick, der prüfende Blick, ja vor allem Unordnung. Und die können dann schnell irgendwie vorher noch beseitigt werden. Man kann es in den Griff bekommen und da gibt es so ein paar Dinge, auf die man achten sollte, wenn der nächste Besuch kommt. Ich weiß nicht, wann ihr Besuch bekommt, aber die Schuhe im Flur, ja, ein Haufen Schuhe an der Tür, das wirkt schnell unruhig, besonders kleine Flure, die sehen dadurch enger und unordentlicher aus. Also lasst nur die Paare stehen, die ihr täglich gebraucht, alles andere gehört in den Schuhschrank. Ja, oder habt ihr eine Box oder euren Abstellraum. So, und dann eine überfüllte Garderobe. Die fällt nämlich direkt auch beim Betreten auf. Hängen dort Winterjacken, Sporttaschen, Schirme und Beutel, alles durcheinander. Da wirkt es natürlich im Eingangsbereich schnell ein bisschen chaotisch. Also man könnte es ja mal prüfen, also die Winterklamotten sowieso schon mal weg. Und lasst auch ein, zwei Bügel für einen Besuch. Ja, der Besuch kann ja auch sein, der hat eine Jacke an. Also ist mir auch oft passiert, da habe ich gar keinen Platz gehabt für einen Besuch, für die Sachen. Also da habe ich gleich, ja, wie sagt man, an der Nase irgendwie. Wie gibt es denn ein Sprichwort? Vielleicht fällt euch das, ach, an der Nase krabbeln oder irgendwas. Also deswegen. Dann auf jeden Fall sichtbare Unordnung in stark genutzten Bereichen gehört zu den Dingen, die Gäste besonders schnell wahrnehmen. In der Küche zum Beispiel, also da sollte nichts rumstehen. Küchenarbeitsflächen freiräumen. Ja, vielleicht habt ihr da irgendwas noch rumstehen, rumliegen. Die Spüle natürlich vor dem Besuch leeren. Also das schon mal alles wegstellen, am besten in den Spüler, und habt ihr es nicht, dann einfach noch schnell spülen. Ja, Esstisch nicht als Ablage nutzen, steht hier auch als Tipp. Also Post, Schüssel, Kopfhörer, Ladekabel, Einkaufszettel, die landen oft auf dem Esstisch und für Gäste sieht das schnell nach Dauerchaos aus. Also vielleicht habt ihr so eine feste Schale oder eine Ablage für diese Dinge. Der Tisch sollte möglichst frei bleiben. Also ihr guckt euch jetzt bestimmt gerade um, wo ihr gerade seid, das könnte sein. So, wenn die Gäste dann ins Bad müssen, viele Tuben offen, Cremes, Bürsten, Rasierer, alles diese privaten Dinge, das wirkt auch ein bisschen unordentlich. Eine einfache Box, also da könnte es dann auch sein. Und Waschbecken abwischen, frisches Handtuch aufhängen und das Toilettenpapier prüfen. So wie wenn ihr in ein Hotelzimmer kommt, da prüft ihr ja auch immer alles. Und ja, wenn das dann alles nicht so ist, wie ihr das euch vorstellt. Gäste bemerken ja im Bad oft praktisch die Kleinigkeiten, leere Papierhalter, überquellender Mülleimer oder so ein fleckiges Handtuch. Das wirkt ziemlich unangenehm. Also diese Punkte lassen sich in 2 Minuten prüfen und beheben. Ja, überladene Bücherregale, das gibt's auch. Ja, beliebig viel verteilte Accessoires, die können schnell unordentlich aussehen. Also alles mal kurz sortieren, durchgucken, Sofa und Sessel schnell richten, Deckenkissen, Fernbedienung, Kleidung und die Krümel natürlich. Die lassen das Wohnzimmer sofort unordentlich wirken. Also deswegen kurze Runde drehen, Decken falten, Kissen aufschütteln. Ja, meine Oma, die machte, wenn die Kissen aufgeschüttelt hat, immer in der Mitte so ein Handgriff. Kennt ihr das? Macht ihr das auch? Also, ich weiß es ja nicht. Also, dann schnelle Gästeroutine sozusagen. Wer nicht jedes Mal die ganze Wohnung aufräumen möchte, kann das ja nach Prioritäten machen oder vorgehen. Zuerst Flur, Küche, Bad, Wohnung.

Zimmer. Also diese Bereiche sehen ja die Gäste fast immer. 10 Minuten Routine reicht oft aus, damit alles ordentlicher wirkt. Huschi, huschi sozusagen. Also nochmal ganz wichtig, die Tippgeber. Perfekt muss es nicht sein. Eine bewohnte Wohnung darf nach Alltag aussehen. Entscheidend ist, dass die offensichtlichsten Chaoszonen nicht direkt ins Auge springen. Tja, so sieht's aus. Mein Tipp für heute.

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1: So, da habe ich auch ein bisschen was für euch noch und kann euch dann in den Mittwoch schicken. Mehr Transparenz beim Honig, mehr Freiheit für die Marmelade. Wer Honig kauft, erfährt künftig genauer, aus welchen Ländern er stammt, und gleichzeitig dürfen Hersteller ihre Produkte wieder Marmelade nennen, auch wenn sie nicht aus Zitrusfrüchten bestehen. Die neuen EU-Regeln sollen Etiketten verständlicher machen und die Verbraucherinnen und Verbraucher besser informieren. So, diese Tomaten, die sparen bis zu 90% Wasser, denn Trockenheit setzt der Landwirtschaft zunehmend zu. In Niedersachsen zeigt ein Pilotprojekt, wie Tomaten mit gereinigtem Abwasser wachsen können. Das spart Wasser, nutzt vorhandene Nährstoffe und könnte Vorbild für eine klimaangepasste Landwirtschaft werden. So, und die Bergböden, die speichern mehr CO2 als gedacht. Bergregionen, die können für den Klimaschutz wichtiger sein als bislang angenommen. Denn Forschende fanden heraus, dass ihre Böden deutlich tiefer sind und mehr CO2 speichern können als bisher vermutet. Also die Ergebnisse sprechen dafür, diese natürliche Kohlenstoffspeicher besser vor Erosion und Zerstörung zu schützen. So, und noch zu guter Letzt in Brüssel: mehr Sicherheit durch weniger E-Scooter, denn Brüssel wird den Verleih von E-Scootern Ende 2026 einstellen. Die Behörden begründen den Schritt mit steigenden Unfallzahlen und Problemen durch falsch abgestellte Roller. Damit folgt die belgische Hauptstadt dem Beispiel von Städten wie zum Beispiel Paris, Prag und Madrid. So. Das waren die Good News für euch. Jetzt schicke ich euch in den Mittwoch und wünsche euch natürlich einen schönen Wochenteiler. Und wir hören uns dann morgen früh um 9 in alter Frische wieder, so Gott will. Sitze ich wieder hier am Mikrofon. Und heute Nachmittag ist der Uwe für euch da. Wünsche euch, wie gesagt, einen tollen sonnigen Mittwoch. Tschüss, die Angie. Und ich gehe jetzt, ja, don't go, ich muss gehen. Also auch wenn es ja irgendwie gerade besungen wird, ich soll nicht gehen. Aber ich gehe. Bis dann.

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1: Ich bin Uli Reitinger. Die USA und die anderen G7-Staaten üben mit neuen Sanktionen zusätzlichen Druck auf Russland aus. So wollen sie dem Ende des Ukraine-Krieges einen Schritt näher kommen. Das erklärten die Staats- und Regierungschefs auf ihrem Gipfeltreffen in der Nacht. Heute am Abschlusstag geht es im französischen Evian zunächst darum, wie trotz der Belastungen durch den Iran-Krieg wieder nachhaltiges Wirtschaftswachstum entstehen kann.
2: Dass alle G7-Staaten einschließlich der USA beim Thema Ukraine an einem Strang ziehen, um zu einer Friedenslösung zu kommen, ist ein Erfolg dieses Gipfels hier in Evian. Vorab nämlich gab es noch Zweifel, inwiefern US-Präsident Trump die Europäer auf ihrem Kurs unterstützt. Am letzten Tag des Gipfels geht es jetzt um verlässliche Handelsbeziehungen und einen fairen globalen Wettbewerb. Aus Evian, Michael Evers.
1: Straßen, Schulen und Sporthallen instand zu setzen, kostet so viel Geld, dass viele Kommunen nicht mehr hinterherkommen. Nach einer aktuellen Umfrage der KfW-Bank beträgt der Investitionsrückstand geschätzt rund 231 Milliarden Euro, ein neuer Negativrekord.
3: Bei Schulen fehlt aktuell das meiste Geld und auch bei der Instandhaltung von Straßen sieht's schlecht aus, was die vielen Schlaglöcher beweisen. Aber auch bei Sportstätten und beim Katastrophenschutz wachsen die Rückstände. Helfen sollte eigentlich das verabschiedete Sondervermögen des Bundes, aber die meisten Kommunen gehen nicht davon aus, dass das Geld daraus in diesem Jahr für zusätzliche Projekte bei ihnen ankommt. Tanja Wagner, Nachrichtenredaktion.
1: Innenminister Alexander Dobrindt hat Kritik an der neuerlichen Abschiebung von Afghanen in ihr Heimatland zurückgewiesen. Es gehe hier um Menschen, die schwere Straftaten begangen hätten und aus der Haft abgeschoben worden seien, sagte er auf einer CDU-Veranstaltung in Hamburg. In der Nacht zum Dienstag waren vom Flughafen Leipzig-Halle aus 32 Afghanen per Charterflug in ihr Heimatland abgeschoben worden. Und noch zum Sport. Österreich ist erfolgreich in die Fußball-Weltmeisterschaft gestartet, hat sich gegen WM-Neuling Jordanien aber sehr schwer getan. Die Mannschaft von Teamchef Ralf Rangnick gewann mit 3:1 und musste dabei bis zur letzten Minute zittern. Deutlich souveräner zeigten sich zuvor die Titelverteidiger aus Argentinien beim 3:0 gegen Algerien. Alle drei Tore erzielte Lionel Messi, der damit mit WM-Rekordtorschütze Miro Klose gleichgezogen hat. Außerdem gewann Norwegen in der Nacht gegen den Irak mit 4:1.
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1: Das Wetter, die aktuelle Vorhersage des Deutschen Wetterdienstes. Wir steuern auf eine Hitzewelle zu. Im Norden und Nordwesten sind heute noch viele Schauer unterwegs und in den meisten Gegenden wird es auch nicht wärmer als 23 Grad. Im Südwesten aber geht es schon los mit der Hitze. Hier scheint den ganzen Tag die Sonne bei bis zu 33 Grad. Morgen ziehen im Norden die letzten Schauer raus und es wird dann überall schön und oft sehr heiß. Am Oberrhein werden morgen voraussichtlich bis zu 36 Grad erreicht. Und am Freitag wird es noch mal ein bisschen heißer.
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1: Das Wetter, die aktuelle Vorhersage des Deutschen Wetterdienstes. Wir steuern auf eine Hitzewelle zu. Im Norden und Nordwesten sind heute noch viele Schauer unterwegs und in den meisten Gegenden wird es auch nicht wärmer als 23 Grad. Im Südwesten aber geht es schon los mit der Hitze. Hier scheint den ganzen Tag die Sonne bei bis zu 33 Grad. Morgen ziehen im Norden die letzten Schauer raus und es wird dann überall schön und oft sehr heiß. Am Oberrhein werden morgen voraussichtlich bis zu 36 Grad erreicht. Und am Freitag wird es nochmal ein bisschen heißer.
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1: Ich bin Uli Reitinger. Die Meldestellen des Bundesverbands RIAS haben im vergangenen Jahr 8.725 antisemitische Vorfälle erfasst. Das waren in etwa so viele wie im Vorjahr, aber mehr als dreimal so viele wie im Jahr vor dem Terrorangriff der Hamas auf Israel. Wie schon 2024 ordnet RIAS mehr als zwei Drittel der Vorfälle israelbezogenem Antisemitismus zu. Die Zahl der Vorfälle mit rechtsextremem Hintergrund wuchs laut RIAS um 9%. Die sieben großen Industrienationen haben bei ihrem Gipfel im französischen Evian eine härtere Gangart gegen Russland beschlossen. Die Sanktionen gegen Moskau sollen verschärft werden, auch im Öl- und Gassektor. Außerdem soll die Ukraine mehr weitreichende Waffen und Luftverteidigungssysteme bekommen. So hofft Bundeskanzler Merz, dem Ende des Krieges einen Schritt näher zu kommen.
2: Es gibt mir einen gewissen Grad des Optimismus, dass wir hier als Europäer und als Amerikaner zusammen jetzt alles unternehmen, gemeinsam, um den Krieg zu beenden. Aber er ist noch nicht zu Ende und bevor er nicht zu Ende ist, gibt es keinen Grund, zufrieden zu sein.
1: Heute geht der Gipfel mit Beratungen über mögliche Wege zu einem nachhaltigen Wirtschaftswachstum zu Ende. Seit 2020 haben rund 765.000 Menschen aus Nicht-EU-Ländern eine Aufenthaltserlaubnis im Zusammenhang mit sogenannter Arbeits- und Fachkräftezuwanderung in Deutschland bekommen. Das geht aus einer Antwort des Innenministeriums auf eine Anfrage der AfD hervor.
3: Ob aus Indien, Vietnam oder der Türkei, die Zahl der Arbeitskräfte aus Nicht-EU-Ländern wächst. Mit einem entsprechenden Visum reisten im vergangenen Jahr rund 200.000 Menschen ein. Deutlich mehr als in den Jahren davor. Als Fachkraft können etwa Menschen mit Berufsausbildung, Hochschulausbildung oder im Rahmen von Forschung nach Deutschland kommen. Auch wer aktiv auf Jobsuche ist oder eine Berufsausbildung machen will, kann eine Aufenthaltsgenehmigung beantragen. Die Regeln waren in den vergangenen Jahren erleichtert worden. Katrin Müller, Nachrichtenredaktion.
1: Und noch zum Fußball. Mit überraschend großer Mühe hat Österreich einen erfolgreichen Start in die Weltmeisterschaft geschafft. Die Mannschaft von Teamchef Ralf Rangnick gewann gegen WM-Neuling Jordanien mit 3:1. Titelverteidiger Argentinien hatte sich zuvor souverän mit 3:0 gegen Algerien durchgesetzt. Alle drei Treffer erzielte Lionel Messi. Er hat damit genauso viele WM-Tore erzielt wie Rekordhalter Miro Klose. Beim 4:1-Sieg von Norwegen gegen den Irak erzielte Erling Haaland 2 Tore.
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1: Das Wetter, die aktuelle Vorhersage des Deutschen Wetterdienstes. Wir steuern auf eine Hitzewelle zu. Im Norden und Nordwesten sind heute noch viele Schauer unterwegs und es wird in den meisten Gegenden nicht wärmer als 23 Grad. Im Südwesten geht es aber schon los. Hier scheint den ganzen Tag die Sonne bei bis zu 33 Grad. Morgen ziehen im Norden die letzten Schauer ab und es wird dann überall schön und oft sehr heiß. Am Oberrhein werden morgen voraussichtlich bis zu 36 Grad erreicht. Und am Freitag wird es noch mal wärmer.
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1: Das Wetter, die aktuelle Vorhersage des Deutschen Wetterdienstes. Wir steuern auf eine Hitzewelle zu. Im Norden und Nordwesten sind heute noch viele Schauer unterwegs und es wird in den meisten Gegenden nicht wärmer als 23 Grad. Im Südwesten geht es aber schon los. Hier scheint den ganzen Tag die Sonne bei bis zu 33 Grad. Morgen ziehen im Norden die letzten Schauer ab und es wird dann überall schön und oft sehr heiß. Am Oberrhein werden morgen voraussichtlich bis zu 36 Grad erreicht. Und am Freitag wird es nochmal wärmer.
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1: Ich bin Uli Reitinger. Antisemitismus ist und bleibt ein Problem in Deutschland. Die Meldestellen des Bundesverbands RIAS haben im vergangenen Jahr 8.725 antisemitische Vorfälle erfasst. Damit liegt man auf dem Niveau des Vorjahres. Aber es sind mehr als dreimal so viele Vorfälle wie im Jahr vor dem Terrorangriff der Hamas auf Israel. RIAS ordnet mehr als zwei Drittel der Vorfälle israelbezogenem Antisemitismus zu. Die Zahl der Vorfälle mit rechtsextremem Hintergrund stieg laut RIAS deutlich an, um 9%. Der G7-Gipfel geht heute zu Ende. Am Abschlusstag geht es im französischen Evian zunächst darum, wie trotz der Belastungen durch den Iran-Krieg wieder nachhaltiges Wirtschaftswachstum entstehen kann. Die erste Gipfelbilanz fällt durchaus positiv aus.
2: Dass alle G7-Staaten einschließlich der USA beim Thema Ukraine an einem Strang ziehen, um zu einer Friedenslösung zu kommen, ist ein Erfolg dieses Gipfels hier in Evian. Vorab nämlich gab es noch Zweifel, inwiefern US-Präsident Trump die Europäer auf ihrem Kurs unterstützt. Am letzten Tag des Gipfels geht es jetzt um verlässliche Handelsbeziehungen und einen fairen globalen Wettbewerb. Europa sieht sich in der Klemme zwischen US-Zöllen sowie der Konkurrenz aus China, die seiner Industrie zu schaffen macht. Aus Evian, Michael Evers.
1: In Hamburg beginnt am Abend die Frühjahrskonferenz der Innenminister von Bund und Ländern. Thema ist unter anderem die Migrationspolitik. Der Vorsitzende der Innenministerkonferenz, Hamburgs Innensenator Andi Grote, fordert im Redaktionsnetzwerk Deutschland, straffällige Flüchtlinge künftig leichter abschieben zu können.
3: Menschen, die aus ihrem Heimatland vor Verfolgung, Krieg oder schweren Menschenrechtsverletzungen geflohen sind, haben in Deutschland einen Schutzstatus. Auch bei straffällig gewordenen Flüchtlingen sind Abschiebungen in diesen Fällen mit hohen rechtlichen Hürden verbunden. Laut Hamburgs Innensenator Grote müssten für eine Ausweisung derzeit zwingende Gründe der nationalen Sicherheit vorliegen. Diese Schwelle müsse gesenkt werden, so der SPD-Politiker. Katrin Müller, Nachrichtenredaktion.
1: Die schwerkranke norwegische Kronprinzessin Mette Marit hat eine neue Lunge bekommen. Das teilte das norwegische Königshaus mit. Die Lungentransplantation sei soweit erfolgreich verlaufen, zitierte das norwegische Königshaus das Universitätskrankenhaus in Oslo. Die Kronprinzessin werde jetzt für mehrere Wochen im Krankenhaus bleiben müssen. Erst bei ihrer Entlassung sei das nächste Update zu erwarten, heißt es.
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1: Das Wetter, die aktuelle Vorhersage des Deutschen Wetterdienstes. Wir steuern auf eine Hitzewelle zu. Im Norden und Nordwesten sind heute noch viele Schauer unterwegs und es wird in den meisten Gegenden nicht wärmer als 23 Grad. Aber im Südwesten geht's schon los. Hier scheint den ganzen Tag die Sonne bei bis zu 33 Grad. Morgen ziehen im Norden die letzten Schauer ab und es wird dann überall schön und oft sehr heiß. Am Oberrhein werden morgen voraussichtlich bis zu 36 Grad erreicht. Und am Freitag soll's noch mal heißer werden.
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1: Das Wetter, die aktuelle Vorhersage des Deutschen Wetterdienstes. Wir steuern auf eine Hitzewelle zu. Im Norden und Nordwesten sind heute noch viele Schauer unterwegs und es wird in den meisten Gegenden nicht wärmer als 23 Grad. Aber im Südwesten geht's schon los. Hier scheint den ganzen Tag die Sonne bei bis zu 33 Grad. Morgen ziehen im Norden die letzten Schauer ab und es wird dann überall schön und oft sehr heiß. Am Oberrhein werden morgen voraussichtlich bis zu 36 Grad erreicht. Und am Freitag soll's noch mal heißer werden.
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1: Ich bin Uli Reitinger. Die Meldestellen des Bundesverbands RIAS haben im vergangenen Jahr 8.725 antisemitische Vorfälle erfasst. Das waren in etwa so viele wie 2024, aber mehr als dreimal so viele wie im Jahr vor dem Terrorangriff der Hamas auf Israel. RIAS ordnet mehr als zwei Drittel der Vorfälle israelbezogenem Antisemitismus zu. Die Zahl der Vorfälle mit rechtsextremem Hintergrund stieg laut RIAS deutlich an um 9%. Innenminister Dobrindt hat in der Debatte um Reformen eine Kürzung des Bürgergeldregelsatzes angeregt. Das Bürgergeld mit knapp 50 Milliarden Euro pro Jahr könne einen entscheidenden Beitrag zur Konsolidierung leisten, sagte der CSU-Politiker dem Fokus.
2: Das Bürgergeld heißt ab Juli Grundsicherung. Die Regelsätze liegen derzeit bei gut 560 Euro pro Monat für Alleinstehende. Für Kinder zwischen rund 360 und etwa 470 Euro. Innenminister Dobrindt will nun prüfen lassen, ob die Sätze wirklich nur das Existenzminimum abdecken und nichts darüber hinaus. Für die rund 5,5 Millionen Leistungsempfänger gelten ab Juli schärfere Regeln bis hin zu möglichen Totalsanktionen. Die halten Sozialverbände allerdings für verfassungswidrig. Katrin Müller, Nachrichtenredaktion.
1: Die norwegische Kronprinzessin Mette-Marit hat eine neue Lunge bekommen. Das teilte das norwegische Königshaus mit. Die Kronprinzessin muss jetzt für mehrere Wochen im Krankenhaus bleiben. Ihr Mann, Kronprinz Haakon, werde sein Programm in nächster Zeit weiter anpassen, um seiner Frau beistehen zu können, heißt es aus dem Königshaus. Zum Sport. Nach zwei Tagen Erholung bereitet sich die deutsche Fußballnationalmannschaft ab heute auf das zweite Gruppenspiel vor. Am Samstag trifft das Team von Bundestrainer Nagelsmann in Toronto auf die Elfenbeinküste. Am Nachmittag ist in Winston-Salem das erste Training nach dem 7:1 Auftakt angesetzt.
3: Frauen und Kinder sind wieder weg. Jetzt gilt der volle Fokus der Elfenbeinküste. Das sei ein anderes Kaliber, sagt Kapitän Kimmich. Durch den WM-Modus ist Deutschland schon so gut wie in der nächsten Runde. Und im Achtelfinale könnte es zum Duell mit Frankreich kommen. Der WM-Favorit hatte zum Auftakt noch einige Probleme, gewann dann aber souverän gegen Senegal mit 3:1. Aus Winston-Salem, Thomas Bremser.
1: Außerdem spielten in der Nacht und heute Morgen Irak, Norwegen 1:4, Argentinien, Algerien 3:0 und Österreich-Jordanien 3:1.
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1: Das Wetter, die aktuelle Vorhersage des Deutschen Wetterdienstes. Wir steuern auf eine Hitzewelle zu. Im Norden und Nordwesten sind heute noch viele Schauer unterwegs. Es wird in den meisten Gegenden nicht wärmer als 23 Grad. Aber im Südwesten geht's schon los. Da scheint den ganzen Tag die Sonne bei bis zu 33 Grad. Morgen ziehen im Norden die letzten Schauer ab und es wird dann überall schön und oft sehr heiß. Am Oberrhein werden morgen voraussichtlich bis zu 36 Grad erreicht. Und am Freitag wird's noch mal wärmer.
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1: Heißt es heute wieder bei Second Radio. Ich bin Thorsten Weikert und habe zu Gast den Publizisten Bernd Mühling. Einen großen Teil seiner Zeit ist er unterwegs auf den Spuren bemerkenswerter Persönlichkeiten von gestern und von vorgestern. Das Wichtige an Geschichte ist, meint mein Gesprächspartner Bernd Mühling, dass sie bis an das Ende der Menschheit daran erinnert, was wir Menschen angestellt haben, im Guten wie im Bösen. Und ebenfalls, dass sich größere Geschichte auch anhand einzelner Schicksale erzählen lässt. Nicht in der Art, was gewesen sein könnte, sondern was gewesen ist. Heute steht ein Ehepaar im Mittelpunkt unseres Gespräches, das viel Leid ertragen musste, bis zu seinem gewaltsamen Tod am Ende. Lieber Herr Mühling, lassen Sie uns bitte mehr erfahren, um wen es denn heute geht.
2: Ich möchte mit Ihnen über Ulla und Ludwig Bamberger sprechen, die einst in der schönen Villa in der Hauptstraße 3 im Markleberger Ortsteil Raschwitz wohnten. Die Träume hatten und mit ihren Kindern eine schöne Zukunft ausmalten, zu der es nicht kam. Sie waren jüdischen Glaubens und ihr Leben endete in einem deutschen Konzentrationslager. Es ist gut, dass der Freistaat Sachsen das Thema der jüdischen Kultur unter dem Stichwort Tacheles für dieses Jahr formuliert hat, auch wenn ich dazu hin und wieder Fragen kriege, ob das immer noch so sein muss. Ja, es muss sein.
1: Es gibt also noch die Villa, in der einst die Familie Bamberger mit ihren Kindern wohnte.
2: Ja, das schöne Anwesen mit der Haupthaus Nummer 3 auf der Ostseite der Markleberger Hauptstraße gelegen. Das Anwesen hatte ja mehrere Eigentümer und eine noch größere Zahl von Mietern. Es wurde einst durch den Besitzer der Leipziger Burgenlegermaschinenfabrik Max König noch vor dem Beginn des Ersten Weltkrieges erbaut und bezogen. Es folgten andere Besitzer und mit ihnen verschiedene Baumaßnahmen, aus denen zwischenzeitlich am Ende ein Mehrfamilienhaus entstand, gedacht für herrschaftliches Wohnen. Das endete in den 1950er Jahren als ein Kinderhorteinzug, der dort bis zur Wende blieb. Heute ist es wieder ein Privathaus. Die Bambergers wohnten dort in den 1930er Jahren.
1: Also werden wir heute die beiden Bambergers in das Zentrum unseres Gespräches rücken.

0: Ihr hört Second Radio und ihr hört Blick zurück, Gesichter und Geschichten aus Sachsen und von nebenan. Mein Name ist Thorsten Weikert und bei mir zu Gast der Publizist Bernd Mühling. Die Eheleute Bamberger und ihre Kinder sind heute unser Thema. Was weiß man über sie? In Leipzig am Augustusplatz hat es einmal vor dem Zweiten Weltkrieg ein großes Geschäft gegeben, das auch diesen Namen trug. Haben die Menschen unseres heutigen Gespräches etwas damit zu tun, lieber Herr Mühling?
1: Ja, haben sie. Ludwig Bamberger arbeitete einst im renommierten Textilkaufhaus Bamberger & Herz in Leipzig, das einen Sitz am Augustusplatz an der Ecke zur Grimmarschen Straße hatte. Das Kaufhaus gehörte mehrheitlich Heinrich Bamberger, der mit seinen beiden Brüdern Gustav und Ludwig die Geschäfte führte. Mitarbeiter war eben Ludwig Bamberger. Eröffnet worden war das Haus 1911 und bis Anfang der 1930er Jahre des letzten Jahrhunderts entwickelte es sich zu einem der führenden und schönen Kaufhäuser Leipzig. Nach dem Machtantritt der Nazis und Boykottaufrufen wurde der Inhaber des Geschäftes oder wurde das Geschäft für den Inhaber schwieriger, doch es gelang dem Betrieb des Kaufhauses am Leben zu halten. Noch am Leben zu halten, muss man sagen, denn Ludwig Bamberger arbeitete dort und die Schwierigkeiten nahmen zu.
0: Was passierte denn zu Hause bei ihm mit seiner Familie nach dem Machtantritt der Nazis?
1: Was insgesamt passierte, da hatte in seinem Kampfprogramm Adolf Hitler ja keine Unklarheiten gelassen, was er mit den Juden, aber auch mit den Kommunisten geschehen sollte. Und die Juden waren sofort fortan schikaniert, verfolgt, inhaftiert und manche schon in früherer Zeit der Nazis, nachdem diese an die Macht gekommen waren, ermordet wurden. Der Druck wuchs stetig. Für die Bambergers im schönen Anwesen in Raschwitz wurde es rauer. Sie mussten in den späteren 1930er Jahren in die sogenannten Judenhäuser nach Leipzig gehen. Auch Ludwig Philipp Bamberger und seine Frau Olla, eine geborene Kastenbaum, nicht ausgenommen. Sie waren gemeinsam dort mit ihren beiden Kindern, Henry und Steffi.
0: Wie das Leben der Familie Bamberger in der Nazizeit weiter verlief, das werden wir gleich noch

0: Ihr hört Blick zurück, Gesichter und Geschichten aus Sachsen und von nebenan hier bei Second Radio. Ich bin Thorsten Weikert und habe zu Gast den Publizisten Bernd Mühling. Das Leipziger Kaufhaus Bamberger und Herz. Ihr Angestellter Ludwig Bamberger, der mit seiner Familie in der Markleeberger Hauptstraße wohnte, das ist heute unser Thema. Jahr für Jahr spitzt sich die Bedrängung zu. Wie sah denn das für die Bambergers damals aus?
1: Es gibt einen tiefen, zerstörerischen Einschnitt in der Reichspogromnacht vom 9. zum 10. November 1938 wütete ein Nazimob in ganz Deutschland. Synagogen, Kaufhäuser und Geschäfte jüdischer Besitzer wurden angezündet oder anderweitig zerstört, darunter auch das Kaufhaus Bamberger und Herz. In der Folge wurde von den Nazis der Besitzerfamilie noch Brandstiftung des eigenen Kaufhauses zur Last gelegt. Knapp 4 Wochen nach der Pogromnacht kam es in Anwesenheit der Bambergers zur Liquidierung des Unternehmens, was in der Folge bedeutete, dass ein nichtjüdischer Besitzer für kleines Geld zum Eigentümer erhoben wurde. Und für die Angestellten kam das aus, für viele Angestellte.
0: Herr Mühling, was weiß man denn über die Kaufhausbesitzer, bei denen Ludwig Bamberger ja auch angestellt war?
1: Von Gustav Bamberger weiß man, dass er zunächst in ein Konzentrationslager kam, dass er außerdem versuchte, nach seiner Freilassung in Berlin unterzutauchen und schließlich im September 1942 nach Riga deportiert wurde. Dort wurde er 3 Tage nach seiner Ankunft am 8. September 1942 von den Nazis und deren willfährigen Helfern in diesen baltischen Staaten ermordet. Er war 62 Jahre alt geworden. Und auch mit den Markleeberger Bambergs hatten die Nazis Böses im Sinn.
0: Das werden wir gleich anschließend noch etwas näher beleuchten.

0: Ihr hört Second Radio und ihr hört Blick zurück, Gesichter und Geschichten aus Sachsen und von nebenan. Ich bin Thorsten Weikert und bei mir zu Gast der Publizist Bernd Mühling. Im Kaufhaus Bamberger und Herz am Augustusplatz in Leipzig war einer der Angestellten Ludwig Bamberger, der mit seiner Familie in der Markleberger Hauptstraße wohnte. Wie verlief denn der weitere Weg, den diese Familie nun gehen musste, lieber Herr Mühling?
1: Ludwig und Ulla Bamberger hatten ab Ende der 1930er, Anfang der 1940er Jahre in einem Leipziger Judenhaus in der Jakobstraße im Waldstraßenviertel zu wohnen. Von dort ging es für sie am 19. Dezember 1942 ins Konzentrationslager Theresienstadt. Die Fahrt dorthin hatten sie selber finanzieren müssen. Ludwig Bamberger starb infolge der unmenschlichen Behandlungen im Lager weniger als 3 Monate nach seiner Ankunft im Alter von 60 Jahren. Seine Frau Ulla überlebte Theresienstadt bis zum 20. April 1944. Sie war gerade 49 Jahre alt geworden, als sie starb. Es waren also nur noch wenige Monate bis zur Befreiung des Lagers durch die Sowjetunion.
0: Und was weiß man denn über den weiteren Weg der beiden Kinder der Familie Bamberger?
1: Über die Geschichte der Kinder der Bambergers ist bekannt, dass sie gerettet werden konnten. Sohn Henry gelangte in die Schweiz und nahm dort eine Lehre auf und absolvierte sie. Tochter Steffi kam mit einem Kindertransport nach England und ging später nach Israel, während Henry Bamberger in die USA auswanderte und sich in Los Angeles niederließ.
0: Lieber Herr Mühling, vielen Dank für die spannende Geschichte hier aus unserer Reihe Blick zurück, Gesichter und Geschichten aus Sachsen und von nebenan. Das gibt es nur bei Second Radio.

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1: Ich bin Dirk Zeitler. Die Meldestellen des Bundesverbands RIAS haben im vergangenen Jahr 8.725 antisemitische Vorfälle erfasst. Das waren in etwa so viele wie 2024, aber mehr als dreimal so viele wie im Jahr vor dem Terrorangriff der Hamas auf Israel. Wie schon 2024 ordnet RIAS mehr als zwei Drittel der Vorfälle israelbezogenem Antisemitismus zu. Die Zahl der Vorfälle mit rechtsextremem Hintergrund stieg laut RIAS deutlich um 9%. Bundesinnenminister Dobrindt hat in der Debatte um Reformen eine Kürzung des Bürgergeldregelsatzes angeregt. Das Bürgergeld mit knapp 50 Milliarden Euro pro Jahr könne einen entscheidenden Beitrag zur Konsolidierung leisten, sagte der CSU-Politiker dem Fokus. Dobrindt sieht darin deutlich mehr Einsparpotenzial als bisher geplant.
2: Das Bürgergeld heißt ab Juli Grundsicherung. Die Regelsätze liegen derzeit bei gut 560 Euro pro Monat für Alleinstehende. Für Kinder zwischen rund 360 und etwa 470 Euro. Innenminister Dobrindt will nun prüfen lassen, ob die Sätze wirklich nur das Existenzminimum abdecken und nichts darüber hinaus. Für die rund 5,5 Millionen Leistungsempfänger gelten ab Juli schärfere Regeln bis hin zu möglichen Totalsanktionen. Die halten Sozialverbände allerdings für verfassungswidrig. Katrin Müller, Nachrichtenredaktion.
1: Die schwerkranke norwegische Kronprinzessin Mette Marit hat eine neue Lunge bekommen. Das teilte das norwegische Königshaus mit. Die Lungentransplantation sei erfolgreich verlaufen. Die Kronprinzessin werde jetzt aber für mehrere Wochen im Krankenhaus bleiben müssen, heißt es.
3: Der Eingriff wurde seit Monaten vorbereitet, aber dass es jetzt auf einmal so schnell ging, damit hatte doch niemand gerechnet. Erst Anfang Juni kam Mette Marit auf die Warteliste für eine neue Lunge. Jetzt hat sie sie schon bekommen und die OP scheint geglückt zu sein. Ohne das Spenderorgan hätte die Norwegerin noch rund ein Jahr zu leben gehabt. Nun stehen ihre Chancen deutlich besser. Aus Skandinavien, Julia Weschenbach.
1: Mit modernen Gentechnikverfahren veränderte Lebensmittel dürfen in der EU künftig ohne spezielle Kennzeichnung im Supermarkt verkauft werden. Das Europäische Parlament stimmte mehrheitlich dafür, entsprechende Züchtungen in vielen Fällen von bislang strengen EU-Gentechnikregeln auszunehmen. Die Änderungen wurden bereits von den EU-Staaten bestätigt und sollen voraussichtlich ab Mitte 2028 angewendet werden.
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1: Zum Wetter die aktuelle Vorhersage des Deutschen Wetterdienstes. Im Norden und Nordwesten sind heute noch viele Schauer unterwegs und es wird in den meisten Gegenden nicht wärmer als 23 Grad. Aber im Südwesten geht es schon los. Hier scheint den ganzen Tag die Sonne bei bis zu 33 Grad. Morgen ziehen im Norden die letzten Schauer ab und es wird dann überall schön und oft sehr heiß. Am Oberrhein werden morgen voraussichtlich bis zu 36 Grad erreicht. Und am Freitag soll es noch mal heißer werden.
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1: Zum Wetter die aktuelle Vorhersage des Deutschen Wetterdienstes. Im Norden und Nordwesten sind heute noch viele Schauer unterwegs und es wird in den meisten Gegenden nicht wärmer als 23 Grad. Aber im Südwesten geht es schon los. Hier scheint den ganzen Tag die Sonne bei bis zu 33 Grad. Morgen ziehen im Norden die letzten Schauer ab und es wird dann überall schön und oft sehr heiß. Am Oberrhein werden morgen voraussichtlich bis zu 36 Grad erreicht. Und am Freitag soll es noch mal heißer werden.
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1: Ich bin Dirk Zeitler. Zwei Tage vor einer geplanten Unterzeichnung des Iran-Rahmenabkommens hat US-Präsident Trump dem Land erneut gedroht. Wenn sie sich nicht benehmen, werden wir direkt wieder damit beginnen, Bomben mitten auf ihre Köpfe zu werfen, sagte Trump am Rande des G7-Gipfels am Genfer See. In der Schweiz soll am Freitag das Abkommen unterzeichnet werden. Mit modernen Gentechnikverfahren veränderte Lebensmittel dürfen in der EU künftig ohne spezielle Kennzeichnung im Supermarkt verkauft werden. Das Europäische Parlament stimmte mehrheitlich dafür, entsprechende Züchtungen in vielen Fällen von bislang strengen EU-Gentechnikregeln auszunehmen. Die Änderungen sollen voraussichtlich ab Mitte 2028 angewendet werden.
2: Künftig gibt es zwei Kategorien für gentechnisch veränderte Lebensmittel. Dort, wo weniger gravierende Eingriffe vorgenommen wurden, dürfen sie ohne besondere Prüfung und ohne Kennzeichnung verkauft werden. Bei größeren Eingriffen in das Erbgut gelten strengere Regeln für die Kontrolle und für die Kennzeichnung. Im Bioanbau sind keine solchen Pflanzen erlaubt. Neue gentechnische Verfahren machen es in einigen Fällen fast unmöglich, eine veränderte Pflanze von einer unveränderten zu unterscheiden. Aus Brüssel, Dieter Ebeling.
1: Bundesinnenminister Dobrindt hat in der Debatte um Reform eine Kürzung des Bürgergeldregelsatzes angeregt. Das Bürgergeld mit knapp 50 Milliarden Euro pro Jahr könne einen entscheidenden Beitrag zur Konsolidierung leisten, sagte der CSU-Politiker dem Fokus. Dobrindt sieht darin deutlich mehr Einsparpotenzial als bisher geplant.
3: Das Bürgergeld heißt ab Juli Grundsicherung. Die Regelsätze liegen derzeit bei gut 560 Euro pro Monat für Alleinstehende. Für Kinder zwischen rund 360 und etwa 470 Euro. Innenminister Dobrindt will nun prüfen lassen, ob die Sätze wirklich nur das Existenzminimum abdecken und nichts darüber hinaus. Für die rund 5,5 Millionen Leistungsempfänger gelten ab Juli schärfere Regeln bis hin zu möglichen Totalsanktionen. Die halten Sozialverbände allerdings für verfassungswidrig. Katrin Müller, Nachrichtenredaktion.
1: Die Meldestellen des Bundesverbands RIAS haben im vergangenen Jahr 8.725 antisemitische Vorfälle erfasst. Wie schon 2024 ordnet RIAS mehr als zwei Drittel der Vorfälle israelbezogenem Antisemitismus zu. Die Zahl der Vorfälle mit rechtsextremem Hintergrund stieg laut RIAS deutlich um 9%.
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1: Zum Wetter, die aktuelle Vorhersage des Deutschen Wetterdienstes. Im Norden und Nordwesten sind heute noch viele Schauer unterwegs und es wird in den meisten Gegenden nicht wärmer als 23 Grad. Aber im Südwesten geht es schon los. Hier scheint den ganzen Tag die Sonne bei bis zu 33 Grad. Morgen ziehen im Norden die letzten Schauer ab und es wird dann überall schön und oft sehr heiß. Am Oberrhein werden morgen voraussichtlich bis zu 36 Grad erreicht. Und am Freitag soll es noch mal heißer werden.
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4: Bis zum Abend, da sind neben etwas Sonne auch viele Wolken am Himmel, stellenweise fällt etwas Regen. Die Höchstwerte liegen zwischen 21 und 25 Grad. In der Nacht, da ist es stark bewölkt, zunächst fällt gelegentlich noch etwas Regen, später lockert es vom Westen her auf. Die Tiefstwerte reichen von 18 bis 13 Grad.
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5: Vorsicht auf der A13 Schönefelder Kreuz Richtung Dresden. Zwischen Ruhland und Ortrand liegen Gegenstände auf der Fahrbahn. Bitte fahrt da besonders vorsichtig. Die A17 in Richtung Dresden. Zwischen Dresden-Prohlis und Dresden-Gorbitz. Da stockt zurzeit der Verkehr. 10 Minuten dauert es da länger. Und die B87 in Leipzig. Am Sportforum bis zur Jahnallee zwischen der Landauer Brücke und der Zeppelinbrücke. Da läuft eine Veranstaltung. Die Straße wurde mehrfach gesperrt. Da ist gerade der Firmenlauf unterwegs. Die B97 in Hoyerswerda am Kamenzer Bogen in Höhe Ortseingang, da ist die Ampelanlage derzeit außer Betrieb. Bitte fahrt besonders vorsichtig. Die ganze Geschichte dauert noch bis morgen, ca. 13 Uhr, da wird schon repariert. In Hoyerswerda am Schmiedeweg, da öffnet zurzeit die Bahnschranke nicht und in Pörner ist die breite Straße zwischen der Nikolaistraße und dem Kreisverkehr wegen des Stadtfestes gesperrt. Das Ganze noch bis zum 22.06. ca. 12 Uhr mittags und es wird geblitzt. Im Moment unter anderem auf der A4 in Richtung Frankfurt zwischen Hermsdorf und dem Dreieck Dresden-Nord, auf der A13 Richtung Berlin in Höhe Ortrand, auf der A17 Richtung Dresden zwischen Dresden-Prohlis und Dresden-Gorbitz, da stockt der Verkehr. Das ist jetzt noch eine Meldung, die reingerutscht war hier zwischendrin. Die hat hier eigentlich nichts zu suchen. Es geht um Blitzer, deswegen schnell die nächste Meldung, die A38. Da blitzt es Richtung Göttingen zwischen Leipzig Süd und Neuerhart. Und auf der B173 stehen sie in Kesselsdorf in Richtung Dresden. Ja, falls ihr noch mehr Blitzer haben solltet, dann gerne her damit auf unsere WhatsApp-Nummer, die 0341 3588 3095, oder ihr mailt eine Mail an studio@secondradio.de. Ist auch völlig okay. Ich sag's gerne weiter. Wünsche euch eine sonnige Fahrt in diesen Mittwochnachmittag.
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5: Ja, und ich freue mich, dass ich heute wieder bei euch sein kann, auch wenn das Wetter langsam sommerlich wird. Ihr wisst ja, bin gerne im Sommer unterwegs und ja, ab morgen geht's dann richtig scharf mit dem Sommer. Heute gewöhnen wir uns so langsam aber sicher dran und haben gute Musik, zum Beispiel von den Kaiser Chiefs, und ich bin froh, dass ihr dabei seid. Hallo.

32 Jahre ist es schon her, als die Vereinten Nationen den Welttag zur Bekämpfung von Wüstenbildung und Dürre ausgerufen haben. Und damals wollten sie schon auf die Bedrohung für viele Millionen Menschen aufmerksam machen, die so eine Hitze, so eine Wüste und so eine Dürre, ja, verzeichnen kann. Die Zahlen sind übrigens alarmierend, wenn man mal guckt auf Wüsten und auf die Dürre in der Welt. Jedes Jahr wächst die Wüste nämlich um die Fläche Irlands. Das sind immerhin 70.000 Quadratkilometer. Immer mehr Menschen fliehen vor den Auswirkungen von Desertifizierung und von Wassermangel. Und jedes Jahr widmet sich der Welttag immer wieder einem anderen Thema. Und in diesem Jahr feiern wir begehen ihn wieder, diesen Welttag für die Bekämpfung der Wüstenbildung und der Dürre. Der Welttag zur Bekämpfung, der geht zurück auf die UN-Konvention zur Bekämpfung der Desertifikation, habe ich schon gerade gesagt, die bereits 1992 auf einer Konferenz der Vereinten Nationen zu Umwelt und Entwicklung in Rio de Janeiro beschlossen worden war. Diese Konvention, die von immerhin 179 Staaten ratifiziert worden war, verpflichtet die Staaten zur Entwicklung von Langzeitprogrammen, die dann partnerschaftlich auf allen Ebenen zwischen staatlichen und nichtstaatlichen Akteuren entwickelt werden. Also von Regierungen, von humanitären Akteuren, von betroffenen Gemeinden, die vielleicht schon unter Wüsten leiden. Und zudem werden völkerrechtlich verbindliche Grundsätze für die Entwicklungszusammenarbeit festgelegt. Nicht, dass uns unsere Erde zu Staub verfällt. Ja, und die Konvention, die hat mehrere Maßnahmen eben festgelegt, um die Wüstenbildung zu stoppen und den betroffenen Bevölkerungsgruppen zu helfen. Da geht es um die nachhaltigere Nutzung von Ressourcen wie zum Beispiel Wasser und Boden. Der Einsatz von Tröpfchenbewässerung und dürreresistenten Saatgut ist da eine ganz coole Sache. Die Stärkung von traditionellem landwirtschaftlichen Know-how ist auch ganz wichtig. Außerdem der Ausbau von alternativen Einkommensmöglichkeiten für die landwirtschaftlich tätige Bevölkerung durch Regierungen, weil durch Wüste fällt auch Landwirtschaft weg, ganz klar, da muss irgendwie was Alternatives her. Die Einbeziehung der Bevölkerung vor Ort bei Fragen bezüglich der Landnutzung ist auch wichtig. Die wollen da logischerweise mitreden und Schadenersatz für Menschen, die von Landgrabbing, also von dieser Landnahme durch die Wüste betroffen sind. Anpflanzung von Bäumen und Sträuchern als grüne Mauern sind auch wichtig gegen die fortschreitende Wüstenbildung. Ja, und durch Begrünung steigen die Grundwasserpegel auch wieder und die Bodenerosion wird ein bisschen vermindert. Das also sind alles Dinge, die in diesem Zusammenhang beschlossen worden sind. Heute wieder der Welttag für die Bekämpfung der Wüstenbildung und der Dürre. Die UNO hat das schon 1994 schon mal in Gang gesetzt und jetzt feiern wir oder begehen jedes Jahr dieses Thema und diesen Tag, weil immerhin jedes Jahr die Wüste um die Fläche Irlands 70.000 Quadratkilometer wächst. Hätte ich auch nicht gedacht.

getan. Richtig alter Knarrer, Silver Machine von Hawkwind aus den 70ern. Das ist wirklich schon so lange her, dass manche Songs wahrscheinlich noch nie gehört haben, aber fand den schon mal damals sehr, sehr interessant und irgendwie scheuen wir ja nichts zurück bei Second Creatures, sondern machen ja auch richtig gute Musik aus längst vergangenen Zeiten und reden auch drüber, wie zum Beispiel im nächsten Falle, da ist Barry Manilow. Großes Thema, der hat heute nämlich Geburtstag. Ja, genau, Barry Manilow. Den gibt es noch, 83 Jahre, wird er heute alt und er hat ja im Laufe seiner Karriere 12 Nummer 1 Hits gelandet, 27 Top 10 Platzierungen erreicht und zu seinen bekanntesten Klassikern, da zählt natürlich der Song Mandy. Ja, seine erste große Nummer 1 in den USA 1974 war das und der Song hat ihn auch in den deutschen Hitlisten richtig berühmt gemacht. Copacabana, auch das ist ein großer, bekannter Song, eines seiner bekanntesten Disco- und Urlaubsklassiker und Can't Smile Without You, das ist eine weltbekannte Ballade und einer seiner größten Dauerbrenner, hören wir dann gleich auch noch. I Write the Songs, so heißt er noch ein Song, das ist eine Nummer, die eigentlich aus der Feder von Bruce Johnston von den Beach Boys stammt, aber den hat er gecovert und der ist dann 1976 mit einem Grammy ausgezeichnet worden, also der muss auch noch genannt werden. I Write the Songs. Jetzt bekämpft Barry Manilow nach einer Lungenkrebsdiagnose seit Dezember 2025 Gott sei Dank sehr erfolgreich gegen Lungenkrebs. Ja, nach der Entfernung eines Tumors unterzieht er sich einem intensiven Reha-Training und trotzdem konnte er im Mai 2026 nicht ein Konzert spielen, plant dafür aber im nächsten Monat für den Juli die Rückkehr auf die Bühne und zwar im Westgate Las Vegas. Außerdem hat er ganz aktuell am 5. Juni sein erstes Studioalbum mit Originalsongs seit rund 15 Jahren veröffentlicht. War also ein bisschen ruhig geworden um Barry Manilow, aber das neue Album ist raus seit dem 5. Juni und trägt den Titel What a Time. Tja, was für eine Zeit, was für ein Leben. Barry Manilow, heute 83 Jahre alt. Wir wünschen alles Gute zum Geburtstag und hören seine weltbekannte Ballade und seinen größten Dauerbrenner Can't Smile Without You.

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2: Mein Name ist Angie Pirsch. Dresden bekommt modernes Berufsschulzentrum für Elektrotechnik, neuer Rekord beim Leipziger Firmenlauf, Plauen geht mit Heißschaum gegen Unkraut vor. Die Meldungen im Einzelnen. In Dresden entsteht ein neues Berufsschulzentrum für Elektrotechnik. Dafür wurden nun die Verträge unterschrieben. Gebaut wird der Campus im Stadtteil Prohlis. Mehr als 2200 junge Menschen sollen dort künftig ausgebildet werden in den Bereichen Mechatronik, Mikrotechnologie, Elektrotechnik und Informatik. Damit will die Stadt für genügend Nachwuchs in der Mikroelektronik und der Halbleiterindustrie sorgen. Geplant sind ein modernes Schulgebäude, eine Vierfeld-Sporthalle mit Parkdeck, Sportstätten und Freiflächen. Einige Räume, die sollen später auch für kulturelle Zwecke offen stehen. Die alten Gebäude, die sind mittlerweile abgerissen. Nun werden die Arbeiten für den Neubau vorbereitet. Die Grundsteinlegung ist Anfang Oktober vorgesehen. Ende 2028 soll der Campus an die Boxberger Straße fertig sein. Die Kosten werden auf rund 144 Millionen Euro beziffert. Bis zu 100 Millionen Euro, die fließen aus Fördertöpfen der Europäischen Union. Der Leipziger Firmenlauf wird immer beliebter. Nach Angaben der Organisatoren, da gehen heute Abend mehr als 22.000 Menschen an den Start. Das sind etwa 1.000 mehr als im vorigen Jahr. Damit es bei so vielen Teilnehmenden nicht chaotisch zugeht, da rennen sie gestaffelt in 7 Wellen los. Die Laufstrecke beginnt auf der Festwiese, führt über den Elster Radweg und die Hans-Trieh-Straße um die Quarterback-Immobilienarena herum und dann gegen den Uhrzeigersinn um das Stadion. Zieleinlauf ist nach fast 5 Kilometern vor dem Eingang West. Beim Firmenlauf steht nicht so sehr die gelaufene Zeit im Vordergrund. Vielmehr geht es um Gesundheitsförderung, um den Teamgeist und ums Präsentieren des eigenen Unternehmens. Insgesamt 986 Firmen schicken ihre Beschäftigten diesmal ins Rennen. Der Leipziger Firmenlauf, der wurde im Jahr 2008 ins Leben gerufen. Wer in den nächsten Tagen durch Plauen schlendert, könnte sich verwundert die Augen reiben. Möglicherweise schäumt es nämlich auf öffentlichen Treppen, Plätzen und Wegen. Der Schaum ist aber kein Grund zur Sorge, so heißt es aus der Stadtverwaltung. Im Stadtgebiet werde auf eine umweltfreundliche Alternative zur Unkrautvernichtung zurückgegriffen. Mit Heißschaum rücken Stadtbeschäftigte dem wuchernden Grün zu Leibe. Zuerst macht die Unkrautbekämpfung im Ortsteil Jößnitz Station, danach folgen der Stadtpark und die Innenstadt. Nächste Woche soll das Heißschaumverfahren auf weiteren Flächen angewendet werden. Die eingeschäumten Flächen, die bleiben begehbar und nach maximal 20 Minuten, das sind die Pläschen wieder verschwunden. Laut Stadtverwaltung ist der Schaum für Menschen unschädlich. Für die umweltfreundliche Unkrautbekämpfung hatte sich der Plauener Stadtrat ausgesprochen. Soweit die Meldungen.
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3: Und da steht der Sommer in den Startlöchern. Bis zum Abend gibt's noch eine Menge Sonne, aber auch ein paar Wolken noch im Himmel. Ab und zu kann es sogar noch mal regnen. Höchstwerte gehen noch mal hoch bis auf 25 Grad. Und in der Nacht ist es dann stark bewölkt. Zunächst regnet es auch noch ein bisschen, aber später lockert es auf vom Westen her. Die Tiefstwerte erreichen dann 13 Grad. Morgen, da gibt es eine Menge Sonnenschein. Gebietsweise ist es noch ein bisschen wolkiger. Es bleibt aber morgen trocken. Höchstwerte 26 bis sagenhafte 31 Grad. Es wird hochsommerlich warm. Und am Freitag und Samstag, da wird es richtig sehr heiß bei maximal 35 Grad. Dabei gibt es meistens einen freundlichen Sonne-Wolken-Mix, aber allmählich steigt dann auch die Schauer- und vor allen Dingen die Gewitterneigung. Das betrifft vor allen Dingen die Abendstunden. Aber es wird auf jeden Fall auch sommerlich warm.
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3: Geht los mit der A9 und da gibt's eine Vorsichtsmeldung. Vorsicht bitte auf der A9 Richtung Berlin. Zwischen Bad Dürrenberg und Leipzig West, da liegt ein Unterlegkeil auf der Fahrbahn. Vorsicht auf der A9 in Richtung Berlin zwischen Bad Dürrenberg und Leipzig West. Da liegt ein Unterlegkeil auf der Fahrbahn. In Leipzig auf der B87 wird im Bereich am Sportforum bis zur Jahnallee wegen des Firmenlaufes 2026 mehrfach die Straße gesperrt. Das Ganze bis ungefähr 23 Uhr. Und in Hoyerswerda auf der B97 am Kamenzer Bogen in Höhe Ortseingang. Da ist die Ampelanlage aus Betrieb. Bitte fahrt da vorsichtig. Das Ganze noch bis morgen, ungefähr 13 Uhr. Es wird schon repariert. In Dresden wird der Bereich Linnéstraße, Wiener Straße, Ammonstraße und Sternplatz ebenfalls wegen des Firmenlaufes gesperrt. Also in Leipzig und Dresden wird gelaufen heute. Das Ganze auch kurzzeitig bis Mitternacht. Und in Hoyerswerda am Schmiedeweg, da öffnet immer noch die Bahnschranke nicht mehr. Bitte auch da vorsichtig. Erstmal gucken, dann fahren. In Berlin, da ist die breite In Pirna ist die breite Straße zwischen der Nikolaistraße und dem Kreisverkehr wegen des Stadtfestes gesperrt. Das Ganze bis 22.06. noch und da bis ca. 12 Uhr mittags. Blitze gibt's auch eine Menge. Entschuldigung, das war der falsche Knopf. Die A13, da wird geblitzt und zwar in Richtung Berlin, Höhe Ortrand. Auf der B173 stehen sie, das ist in Kesseldorf in Richtung Dresden, auf der S9 in Leipzig in der BMW-Allee Richtung Autobahn und auf der S293 stehen sie auf der Ortsumfahrung Lichtentanne in Höhe A72. Falls ihr mehr habt, ihr wisst schon, her damit. Unsere WhatsApp-Nummer ist die 0341 3588 3095 oder ihr mailt an studio@secondradio.de. Vielen Dank für eure Tipps und eine ganz entspannte Fahrt für euch an diesem Nachmittag.

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1: Und da haben wir schon 10 Minuten nach um 3:30, 15:37 Uhr. Was ist jetzt los? Ich mache die Vorfreude auf das schöne Wetter. Richtig wuschig, merke ich gerade. Kann ja wohl nicht wahr sein. 15:37 Uhr haben wir es und ein paar Sekunden. Hier sind die Skisser Sisters.

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1: Wir schreiben den 17. Juni 2026. Da ist einiges passiert und eine ganz gravierende Geschichte, die fand statt in der ehemaligen DDR. Am 17. Juni 1953 gingen nämlich rund 1 Million Menschen in mehr als 700 Städten und Gemeinden in der ehemaligen DDR auf die Straße. Und die wollten gegen die miserablen Lebens- und Arbeitsbedingungen demonstrieren. Haben sie auch gemacht. Ausgelöst wurde dieser Volksaufstand durch die Beschlüsse der zweiten SED-Parteikonferenz, die auch bekannt wurde als Beschlüsse zum Aufbau des Sozialismus. Ja, und die damit verbundenen sozialen und auch wirtschaftlichen Auswirkungen auf die Bevölkerung, das war nämlich nicht gut. Die sahen nicht gut aus, die Auswirkungen. Die Beschlüsse dieser Parteikonferenz der SED, die sahen vor, die Löhne zu kürzen, die Arbeitslast zu erhöhen und die Lebensmittelpreise anzuheben. Die Staatsgewalt ging außerdem hart gegen Kirchen und ihre Mitglieder vor. Die enteignete mittelständische Unternehmer und Landwirte, erhöhte die Militärausgaben und löste die Länder als Staatseinheiten auf. Die Zahl der politisch Inhaftierten, die stieg damals drastisch. Ja, und deswegen auf die Straße, und die Forderung des Volksaufstandes waren Arbeitspensum senken, freie Wahlen, der Rücktritt der SED-Führung, die Freilassung der politischen Gefangenen und die Wiedervereinigung Deutschlands. 1953 war das. Ja, nachdem der Aufwand aber gewaltsam niedergeschlagen wurde, dann nahm die DDR-Regierung die restriktiven Beschlüsse des Aufbaus des Sozialismus zwar zurück, aber das System, das blieb unangetastet, die Führung blieb in den Stühlen, in denen sie gesessen hat. Der Volksaufstand aber markierte kaum 4 Jahre nach der Gründung der DDR die erste große Erhebung gegen ein kommunistisches Regime nach dem Zweiten Weltkrieg. Der Aufstand, der wurde durch sowjetische Panzer mit Waffengewalt niedergeschlagen. Bekannt sind da 55 durch Quellen belegte Todesopfer im Zusammenhang mit den Ereignissen des 17. Juni. Wahrscheinlich waren es sogar noch mehr. Bis 1955 wurden schätzungsweise 15.000 Menschen verhaftet und von DDR-Gerichten etwa 1.800 Urteile verhängt. Heute gehen ganz viele Menschen auf die Straße bzw. finden viele Veranstaltungen statt, um daran zu gedenken, an diesen Volksaufstand in der DDR am 17. Juni 1953.

Wir lieben die 80er, genauso wie Rivers Wranglers und Golden Brown an diesem Mittwochnachmittag um knapp 10 Minuten vor 4. So spät haben wir sie mir schon. Noch eine Meldung vom heutigen Tage. Da hat die Bundespolizei in Soland an der Spree einen Autofahrer gestoppt, der, Achtung, knapp 800 Kilogramm Kaffeepulver, und zwar aus Tschechien, auf seinem Anhänger geladen hatte. Denkt schon ziemlich verrückt. Die Ware war laut Polizei nicht beim Zoll gemeldet und erlaubt sind. Und das wusste ich übrigens auch nicht, für den privaten Bedarf nur 10 Kilogramm, die man aus Tschechien mitbringen kann. Der Mann gab an, den Kaffee für die Gastronomie in einem Supermarkt gekauft zu haben. Und jetzt ermittelt der Zoll wegen Steuerhinterziehung. In Deutschland wird ja eine spezielle Kaffeesteuer erhoben. Das kann teuer werden. Ja, bei der Kontrolle stellten die Beamten außerdem fest, dass der Anhänger, in dem der Kaffee drin war, seit Jahren nicht mehr über eine gültige Hauptuntersuchung verfügte. Also der war lange nicht mehr beim TÜV. Ja, und für dieses Versäumnis, da muss sich der Mann jetzt ebenfalls verantworten. Also jetzt mal ganz ehrlich, ich kann die Verzweiflung ja ein bisschen verstehen bei den Kaffeepreisen in der letzten Zeit, aber das ist ja nun wirklich übertrieben, oder?

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1: Ich bin Dirk Zeitler. Bundeskanzler Merz geht davon aus, dass der Bundestag unmittelbar vor der parlamentarischen Sommerpause im Juli über das für einen möglichen Bundeswehreinsatz in der Straße von Hormuz nötige Mandat entschieden wird. Die Bundesregierung sei bereit, eine Feuerpause oder einen Waffenstillstand abzusichern, sagte Merz am Rande des G7-Gipfels.
2: Die Bundesregierung hat schon länger zugesagt, nach einem Ende des Iran-Kriegs bei der Absicherung der Straße von Hormuz mitzuwirken. Aber es gäbe noch eine ganze Reihe von Voraussetzungen, die noch nicht dafür erfüllt seien, so Kanzler Merz. Trotzdem, ein Gesetzentwurf für ein mögliches Mandat werde vorbereitet. Die Bundesregierung hatte zugesagt, ein Minenjagdboot und ein Versorgungsschiff zur Verfügung zu stellen. Tine Klimach, Nachrichtenredaktion.
1: Die SPD weist Forderungen von Bundesinnenminister Dobrindt nach Kürzungen bei der neuen Grundsicherung strikt zurück. Das Bürgergeld mit knapp 50 Milliarden Euro pro Jahr könne einen entscheidenden Beitrag zur Konsolidierung leisten, sagte der CSU-Politiker dem Fokus. Unterstützung im Grundsatz kam von der CSU im Bundestag, scharfer Widerspruch dagegen vom Koalitionspartner SPD und aus der Opposition. Mit modernen Gentechnikverfahren veränderte Lebensmittel dürfen in der EU künftig ohne spezielle Kennzeichnung im Supermarkt verkauft werden. Das Europäische Parlament stimmte mehrheitlich dafür, entsprechende Züchtungen in vielen Fällen von bislang strengen EU-Gentechnikregeln auszunehmen. Die Änderungen sollen voraussichtlich ab Mitte 2028 angewendet werden.
3: Künftig gibt es zwei Kategorien für gentechnisch veränderte Lebensmittel. Dort, wo weniger gravierende Eingriffe vorgenommen wurden, dürfen sie ohne besondere Prüfung und ohne Kennzeichnung verkauft werden. Bei größeren Eingriffen in das Erbgut gelten strengere Regeln für die Kontrolle und für die Kennzeichnung. Im Bioanbau sind keine solchen Pflanzen erlaubt. Neue gentechnische Verfahren machen es in einigen Fällen fast unmöglich, eine veränderte Pflanze von einer unveränderten zu unterscheiden. Aus Brüssel, Dieter Ebeling.
1: Die schwerkranke norwegische Kronprinzessin Mette Marit hat eine neue Lunge bekommen, das teilte das norwegische Königshaus mit. Die Lungentransplantation sei soweit erfolgreich verlaufen, zitierte das norwegische Königshaus das Universitätskrankenhaus in Oslo.
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1: Zum Wetter, die aktuelle Vorhersage des Deutschen Wetterdienstes. Im Norden und Nordwesten sind heute noch viele Schauer unterwegs und es wird in den meisten Gegenden nicht wärmer als 23 Grad. Aber im Südwesten geht es schon los. Hier scheint den ganzen Tag die Sonne bei bis zu 33 Grad. Morgen ziehen im Norden die letzten Schauer ab und es wird dann überall schön und oft sehr heiß. Am Oberrhein werden morgen voraussichtlich bis zu 36 Grad erreicht. Und am Freitag soll es nochmal heißer werden.
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4: Bis zum Abend, da sind neben etwas Sonne auch viele Wolken am Himmel, stellenweise fällt etwas Regen. Die Höchstwerte liegen zwischen 21 und 25 Grad. In der Nacht, da ist es stark bewölkt, zunächst fällt gelegentlich noch etwas Regen, später lockert es vom Westen her auf. Die Tiefstwerte reichen von 18 bis 13 Grad.
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5: Und wir starten in Leipzig in der B87. Am Sportforum bis zur Jahnallee gibt es da wegen des Firmenlaufes 2026 mehrfach kurzzeitige Sperrungen. Das Ganze bis ca. um 11 bis 23 Uhr heute Abend. Die B97 in Hoyerswerda am Kamenzer Bogen in Höhe Ortseingang. Da ist die Ampelanlage außer Betrieb. Bitte fahrt da vorsichtig, das Ganze noch bis ungefähr morgen 13 Uhr. Und in Dresden, da wird im Bereich der Lenné-Straße, der Wiener Straße und der Ammonstraße und am Sternplatz ebenfalls wegen des Sportfirmenlaufes mehrfach kurzzeitig die Straße bis Mitternacht gesperrt. In Hoyerswerda im Schmiedeweg, da öffnet die Bahnschranke nicht mehr. Bitte seid da vorsichtig, bitte erst gucken, dann fahren. Und im Landkreis Leipzig zwischen Marsdorf und der B175, das ist die Rochlitzer Straße, da ist ebenfalls die Bahnschranke außer Betrieb. Auch da bitte erst mal gucken und dann starten über die Bahnanlagen. In Pirna, da ist die breite Straße zwischen der Nikolaistraße und dem Kreisverkehr wegen des Stadtfestes gesperrt. Das geht zwar erst am Freitag los, aber heute schon gibt es da die Sperrung und das Ganze noch bis zum 22.06. gegen 12 Uhr mittags. Und im Stadtverkehr Leipzig, da staut es sich und der Verkehr stockt unter anderem in der Ludwig-Hubfeld-Straße. 15 Minuten dauert es da aktuell länger. geblitzt wird. Auf der A4 in Richtung Frankfurt zwischen Hermsdorf und dem Dreieck Dresden-Nord. Außerdem auf der A13 Richtung Berlin in Höhe Ortrand. Auf der B173, da stehen sie in Kesselsdorf in Richtung Dresden. Auf der S9 in Leipzig in der BMW-Allee in Richtung Autobahn. Und auf der S293 auf der Ortsumfahrung Lichtentanne in Richtung der A72. Und falls ihr noch mehr Blitze habt, ihr kennt das schon, 0341 35 88 3095. Macht einfach eine kleine Nachricht auf unsere WhatsApp-Nummer oder mailt an studio@secondradio.de. Vielen lieben Dank. Euch eine ganz entspannte Blitzer- und unfallfreie Fahrt in diesen Nachmittag.
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5: Und damit ist es 16:06, 6 Minuten nach 4. Schön, dass ihr dabei seid.

0: Und damit ist es 10 Minuten nach, genau, und wir hören schon Musik im Hintergrund. Die wollen wir nämlich jetzt gleich mal ganz richtig anhören als neue Musik hier bei uns im Programm bei Second Radio. Erstmal aber wollen wir mit dem sprechen, der ja einer von den beiden ist, die Musik erfunden hat und auch den Song komponiert hat. Ich freue mich ganz, ganz sehr, Manuel Schmidt, dass du jetzt hier gerade bei uns am Telefon bist. Hallo, ich grüße dich.
1: Ich grüße dich auch, lieber Uwe, und alle Hörer von Second Radio natürlich auch.
0: Ja, wir haben es schon gerade gehört, der Song, der lief gerade mal so ein bisschen im Hintergrund schon an. Es gibt Neues von euch, von dir und von Marek Arnold, und ihr zwei seid ja schon ganz viele Jahre nicht nur befreundet, sondern auch geschäftlich miteinander verwandelt. Er macht eine Menge gute Musik gemeinsam, komponiert, textet und vieles mehr, und es hat gerade wieder mal einen schönen Song gegeben, der rausgekommen ist letzten Freitag.
1: Mhm. Vielen Dank.
0: Das ist der Song Ich will raus, weil wir gerade bei rauskommen sind. Ich will raus, so heißt der Song. Und deswegen wollte ich dich als erstes fragen, was soll mir das sagen? Ich will raus.
1: Naja, also bei dem Song ist natürlich der Name Programm. Ich will raus spricht natürlich in erster Linie für eine doch sehr positiv geartete Aufbruchstimmung. Mhm. Und ich meine, viele werden das nachvollziehen können, wenn man schon mal in einer Lebenskrise gewesen ist oder irgendwie nicht so richtig weiß, wie es weitergeht. Und dann wirklich aus eigener Kraft heraus dann irgendwann den Weg durch das dunkle Tal bestritten hat und dann auch wieder Licht am Ende des Tunnels sieht. Mhm. Und das ist quasi ein Hoffnungslied. Es ist ein Hoffnungslied für Menschen in erster Linie, die, naja, die vielleicht Schlimmes erlebt haben oder die jetzt längere Zeit in einer depressiven, lethargischen Stimmung gewesen sind, dass es jetzt wieder zurück ins Leben zurückgeht. Und das ist so der Grundtenor dieses Songs, würde ich jetzt mal sagen. Okay, aber es ist natürlich auch aufgrund, ist natürlich jetzt, man kann es natürlich, wir haben es auch textlich bewusst sehr offen gehalten. Ne? Man kann das jetzt auf verschiedene Lebenssituationen natürlich anwenden. Mhm. Es muss jetzt nicht immer auf eine bestimmte exakt gezielt sein.
0: Ja, genau. Ja. Ich habe den mehrfach gehört und ich muss sagen, bei jedem Mal hören wird er irgendwie besser. Also wird er noch präsenter, man kriegt noch mehr mit vom Song, weil der ist wirklich so dicht gestrickt, dass man mehrfach auch hinhören sollte und auch kann. Und es wird auch nicht langweilig. Und ich liebe das, wenn es so Songs gibt, die nicht so durchsichtig sind und gleich sich völlig erschließen. Und beim zweiten Mal sagt man auch, nö, ja, jetzt nicht nochmal. Den kann man wirklich ganz oft hören und muss man auch ganz oft hören. Und ich glaube, es ist auch so ein bisschen das System auch bei euch beiden. Ihr macht Musik, die so Progressive Rock ist, ne? Also so Musik, die nicht unbedingt in den Charts läuft, in den handelsüblichen Charts zumindest, sondern Musik, die auch wirklich tiefer hat und ein bisschen anders ist als die normale Popmusik.
1: Ja, also ich meine, die Deutschen haben es ja immer gerne, so ein bisschen in Schubladen die Sachen einsortiert zu bekommen. Genau. Wir machen in erster Linie, würde ich trotzdem sagen, erst einmal Musik, die uns persönlich gefällt, zu der wir einen Zugang haben, die irgendwie uns auch musikalisch als Musiker herausfordert. Und ich würde mal sagen, dieser Song, der ist ein bisschen eine Mixtur. Also es sind natürlich progressive Elemente drin, ne? Also wir haben ein, zwei Taktwechsel auch schon irgendwie wieder mit drin, ne? Die sich aber auch automatisch aus der Musik heraus ergeben. Aber ich würde trotzdem sagen, dass die Hook doch schon sehr popmäßig angelegt ist.
0: Ja.
1: Ne, also der Refrain soll natürlich irgendwie schon gleich ins Ohr gehen. Das ist uns schon irgendwie wichtig.
0: Das werden wir auch gleich hören, auf jeden Fall. Mich fasziniert nur immer so das Zusammenspiel dieser klassischen Musikelemente und eben auch der Popmusik, die heute populäre Musik eben ist. Will das Wort Popmusik jetzt gar nicht in irgendeine Nische drängen und gar nicht abwertend benutzen, sondern ganz einfach populäre Musik, die eben wirklich auch ins Ohr geht und drin bleibt und dann eben bei den Leuten auch als eine jetzt zurzeit angesagte Musik empfunden wird. Mhm. Find das sehr cool und ihr beide macht ja schon wirklich ganz lange Jahre zusammen Musik. Wie lange geht das schon mit euch beiden?
1: Also mit Marek arbeite ich jetzt intensiv, warte, lass mich rechnen, 14 Jahre sind das jetzt.
0: Wow, es ist der Wahnsinn.
1: Die wir intensiv arbeiten. Mhm.
0: Ihr wohnt auch in der gleichen Ecke ungefähr verortet, ne? Also gegen Altenburg so in der Gegend.
1: Richtig, genau.
0: Und da trifft man sich auch öfter mal.
1: wir haben es nur 20 Kilometer entfernt zueinander und wir sehen uns natürlich regelmäßig, allein durch die Konzerte, die wir das ganze Jahr über spielen, und natürlich auch die projektübergreifenden Geschichten, die wir auch noch außerhalb unseres Duos haben. Also von daher ist das wirklich ein regelmäßiger Austausch.
0: Genau, und da gibt es auch die eine, ich kann es heute nicht lassen, ich muss es nochmal sagen, die eine Band Sternkompo Meisen, da seid ihr beide irgendwie auch verankert. Du bist da seit vielen Jahren der Frontmann der Band, komponierst auch viel, und wenn ich richtig informiert bin, ist Marek der, der das Ganze dann auch zusammen mixt, produziert in seinem Studio und auch noch ein paar Dinge im Gebären der Songs mit dazu gibt, oder?
1: Naja, also wir haben ja beide ein Studio und tauschen uns da eigentlich, was die Arbeit angeht, wirklich ganz gut austariert aus. Marek ist in erster Linie, was Sternkompo Meisen angeht, eine Art Kreativpartner für mich. Das heißt, wenn ich jetzt zum Beispiel mal irgendwie in Bezug auf Ideen mal nicht weiterkomme und so, dann hole ich mir gerne mal seine Hilfe. Oder wir komponieren auch mal zielgerichtet in diesem Genre was. Also er ist in erster Linie ein kreativer, kompositorischer Partner für mich bei Sternkompo Meisen.
0: Ja, und ihr ergänzt euch wunderbar. Würde ich mal so sagen. Ja, okay. Und er ergänzt euch wunderbar. Und das nicht nur eben bei Stern Meisen. Es gibt noch viele mehr Projekte. Wer mal nachlesen will, kann das gerne tun. Auf deiner Seite oder auf der Seite von Marek Arnold. Es gibt aber noch eins, möchte ich gerne noch erwähnen. Das sind die Balladen aus einem Land vor unserer Zeit. Das machst du gemeinsam mit Dirk Zöllner und mit André Gensicke und mit Marek Arnold natürlich. Und das ist was du eigentlich schon lange gemacht hast, und ihr seid dann mal drauf gekommen, das gemeinsam zu machen, und das hat wirklich richtig durchgeschlagen, oder?
1: Auf jeden Fall. Also ich habe irgendwann mal mit diesem Projekt angefangen, dass ich verschiedene, ich sage jetzt mal Ostrock-Klassiker von Holger Biege, von Veronika Fischer, natürlich von meiner Lieblingsband Lift und so weiter ins Konzertprogramm übernommen habe und habe die auf eine ganz, ganz kleine, ich würde mal sagen, musikalische Essenz runtergebrochen, also wirklich nur Klavier und Stimme, und habe dann dabei festgestellt, was das für tolle Songs sind und dass die auch klein funktionieren. Also braucht es nicht immer riesengroßes Bimborium mit riesengroßer Orchestration, sondern sie funktionieren eben auch, wenn sie nur auf Klavier und mit Gesang interpretiert werden. Und das spricht für einen guten Song. Und da habe ich eigentlich festgestellt, schon vor ganz, ganz vielen Jahren, was das eigentlich für eine tolle Substanz ist und dass es unbedingt wichtig ist, die zu erhalten. Deswegen habe ich mir das ein bisschen zur Aufgabe gemacht, und irgendwann bin ich dann auf diesbezüglich auch auf Dirk gestoßen, der natürlich auch ein Faible dafür hat. Und wir haben dann irgendwann mal in der Corona-Zeit haben wir mal ein Wohnzimmerkonzert gemacht. Und das hat quasi so diese Fusion zwischen uns beiden konkretisiert. Da haben wir gesagt, irgendwie, das müssen wir ausbauen. Und da haben wir dann eine erste Tournee gemacht, und die war so erfolgreich, dass wir die auch mitgeschnitten haben und haben dann daraus auch gleich ein Album gemacht. Und das Jahr drauf dann mit einer ersten riesigen, gigantischen 20 Konzerte-Tour losgestartet sind, und das war wirklich überall ausverkauft. Also es gibt nach wie vor wirklich ein Publikum für diese Art von Musik, und da kann man wirklich echt froh und dankbar sein.
0: Ja, das habe ich miterlebt in Freiberg im Tivoli, haben wir uns mal getroffen zu diesem Konzert. Das war wirklich berührend, sage ich ganz einfach mal. Jetzt wollen wir nicht reden über das Projekt mit Dirk Zöllner, sondern über Ich spiel raus, euer Projekt, also Marek Arnold und du, die aktuelle Single. Und da gibt's noch eine B-Seite.
1: Da gibt's auch noch eine B-Seite, die ist musikalisch in einem ganz anderen Gewand angelegt. Das ist der Titel Zukunft, der ist auch wieder ein Hoffnungslied, mit ich würde mal sagen, auch einem sehr, sehr sonnigen, wohligen Ausgang oder mit dem Hoffnungsschimmer, dass schlussendlich durch die eigene Kraft dann auch alles gut wird. Und das Schöne ist, es ist wirklich ein Kontrast zu Ich will raus, musikalisch, aber nicht von der Thematik her. Und das zeigt auch, dass wir auch in anderen musikalischen Gefilden unterwegs sein können. Wir haben das wirklich auch ganz runtergebrochen, wirklich nur mit einem Fender Rhodes gespielt, einer Stimme und einem Saxophon, also wirklich ganz klein. Und das wirkt natürlich in so monumentalen Bauten am besten, das haben wir schon gecheckt, zum Beispiel in Kirchen, haben wir diese Nummer immer als Konzertanfang eingesetzt und das kam immer von der Stimmung besonders gut. So dass man selber Gänsehaut bekommt, dann in so einer schönen großen, in so einem schönen großen Gebäude. Da entfaltet sich das natürlich vom Klang nochmal ganz anders.
0: Ja, klar, ja. Aber auch zu Hause kannst du es garantiert richtig gut anhören. Es gibt es als Vinyl, es gibt es als Download und auch als Stream. Also alle möglichen Dinge, die man heutzutage so benutzt, um Musik zu hören, sind da vorhanden. Man kann das bestellen bei euch. Wo muss man da buchen, wenn man das Vinyl haben will?
1: Also es gibt da zwei Möglichkeiten. Unser Label A&O Records hat eine Kooperation mit Buschfunk gemacht. Also quasi das klassische Ostrock-Label Buschfunk vertreibt diese Vinyl-Single. Oder man kann die natürlich auch bei uns direkt über Bandcamp bestellen. Also da gibt es mehrere Möglichkeiten.
0: Also es gibt ja Möglichkeiten. Viele, sagt Manuel Schmidt.
1: Aber ich würde jetzt mal sagen, wenn ihr uns helfen wollt als Musiker, dann wäre es ganz cool, wenn ihr direkt bei uns bestellt über Bandcamp.
0: Ja. Also sagen wir die Bandcamp-Adresse am besten nochmal, weil es ist ja so, wenn Sachen vertrieben werden, will jeder auch noch einen kleinen Cent dran verdienen, was ja auch gerechtfertigt ist. Und wenn es bei euch alles ankommt, ist natürlich das Beste. Klar, wie erreicht man Bandcamp?
1: Also Bandcamp, die ist verlinkt über unsere eigene Website und die Adresse direkt lautet manuelschmidt.bandcamp.com.
0: Das haben wir uns jetzt
1: darüber
0: gemerkt.
1: Kann man das bestellen.
0: Genau, und ich sag's dann auch nochmal. Erstmal will ich Dankeschön sagen, dass du dir Zeit genommen hast oder diesen Mittwoch. Jetzt wird Sommer. Das ist schön, das gefällt mir total, dass Sommer wird. Und
1: endlich, bald geht's wieder an die See.
0: Ja, oh ja, coole Sache. Ihr macht wieder Tour an der See, das ist cool.
1: Auf jeden Fall,
0: ja, genau. Hervorragend.
1: Ja, und jetzt am Wochenende sind wir erstmal in Neuruppin. Da ist ja das große Klassentreffen der Ostmusik.
0: Richtig, genau, zwei Tage. Ja.
1: Genau, wird auch wieder spannend.
0: Ja, das wird eine große Geschichte, auf jeden Fall. Und jetzt wollen wir es hören. Euer neues Werk, Ich will raus, Manuel Schmidt und Marek Arnold haben es getan und eine neue Scheibe auf die Welt gebracht. Und ich sage Dankeschön an dich, Manuel, dass du die Zeit genommen hast. Und jetzt hören wir rein und dann wird natürlich auch mal auf eure Website zugegriffen werden. Davon gehe ich aus. Dankeschön für das Gespräch und für die gute Musik.
1: Ich danke dir, lieber Uwe, und grüße alle Hörer. Ciao.
0: Tschüss. Peace.

Musik vom aktuellen Album von Till Brunner. Auch eine schöne Geschichte. Bei uns gibt es leichte regionale Nachrichten mit Angie Pörsch. Vorher noch einen Song. Und dann werdet ihr erfahren, was in Sachsen so aktuell an diesem 17.06. stattgefunden hat.

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1: Mein Name ist Antje Pörsch. Dresden bekommt modernes Berufsschulzentrum für Elektrotechnik, neuer Rekord beim Leipziger Firmenlauf, Plauen geht mit Heißschaum gegen Unkraut vor. Die Meldungen im Einzelnen. In Dresden entsteht ein neues Berufsschulzentrum für Elektrotechnik. Dafür wurden nun die Verträge unterschrieben. Gebaut wird der Campus im Stadtteil Prohlis. Mehr als 2200 junge Menschen sollen dort künftig ausgebildet werden in den Bereichen Mechatronik, Mikrotechnologie, Elektrotechnik und Informatik. Damit will die Stadt für genügend Nachwuchs in der Mikroelektronik und der Halbleiterindustrie sorgen. Geplant sind ein modernes Schulgebäude, eine Vierfeld-Sporthalle mit Parkdeck, Sportstätten und Freiflächen. Einige Räume, die sollen später auch für kulturelle Zwecke offen stehen. Die alten Gebäude, die sind mittlerweile abgerissen. Nun werden die Arbeiten für den Neubau vorbereitet. Die Grundsteinlegung ist Anfang Oktober vorgesehen. Ende 2028 soll der Campus an die Boxberger Straße fertig sein. Die Kosten werden auf rund 144 Millionen Euro beziffert. Bis zu 100 Millionen Euro, die fließen aus Fördertöpfen der Europäischen Union. Der Leipziger Firmenlauf wird immer beliebter. Nach Angaben der Organisatoren, da gehen heute Abend mehr als 22.000 Menschen an den Start. Das sind etwa 1.000 mehr als im vorigen Jahr. Damit es bei so vielen Teilnehmenden nicht chaotisch zugeht, da rennen sie gestaffelt in 7 Wellen los. Die Laufstrecke beginnt auf der Festwiese, führt über den Elsterradweg und die Hans-Trieh-Straße um die Quarterback-Immobilienarena herum und dann gegen den Uhrzeigersinn um das Stadion. Zieleinlauf ist nach fast 5 Kilometern vor dem Eingang West. Beim Firmenlauf steht nicht so sehr die gelaufene Zeit im Vordergrund. Vielmehr geht es um Gesundheitsförderung, um den Teamgeist und ums Präsentieren des eigenen Unternehmens. Insgesamt 986 Firmen schicken ihre Beschäftigten diesmal ins Rennen. Der Leipziger Firmenlauf, der wurde im Jahr 2008 ins Leben gerufen. Wer in den nächsten Tagen durch Plauen schlendert, könnte sich verwundert die Augen reiben. Möglicherweise schäumt es nämlich auf öffentlichen Treppenplätzen und Wegen. Der Schaum ist aber kein Grund zur Sorge, so heißt es aus der Stadtverwaltung. Im Stadtgebiet werde auf eine umweltfreundliche Alternative zur Unkrautvernichtung zurückgegriffen. Mit Heißschaum rücken Stadtbeschäftigte dem wuchernden Grün zu Leibe. Zuerst macht die Unkrautbekämpfung im Ortsteil Jössnitz Station, danach folgen der Stadtpark und die Innenstadt. Nächste Woche soll das Heißschaumverfahren auf weiteren Flächen angewendet werden. Die eingeschäumten Flächen, die bleiben begehbar und nach maximal 20 Minuten, das sind die Bläschen wieder verschwunden. Laut Stadtverwaltung ist der Schaum für Menschen unschädlich. Für die umweltfreundliche Unkrautbekämpfung hatte sich der Plauener Stadtrat ausgesprochen. Soweit die Meldungen.
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2: Zwar gerade so ein bisschen bewölkt, aber es sieht in den nächsten Tagen richtig gut aus. Bis zum Abend gibt es noch ein bisschen Sonne, aber auch viele Wolken. Stellenweise kann es sogar noch mal regnen heute. Höchstwerte gehen noch mal hoch bis auf 25 Grad und in der Nacht ist es dann stark bewölkt. Gelegentlich regnet es auch und später lockert das Ganze von Westen her auf. Die Tiefstwerte erreichen von 18 bis 13 Grad. In dieser Nacht und morgen am Donnerstag gibt es jede Menge Sonnenschein. Gebietsweise ist es ein bisschen wolkiger, aber es bleibt trocken. Höchstwerte morgen von 26 bis 31 Grad. Es wird Sommer und am Freitag und Samstag wird es sogar richtig heiß bei maximal 35 Grad. Dabei gibt es meist einen freundlichen Sonne-Wolken-Mix, aber allmählich steigt dann auch die Schauer- und die Gewitterneigung, vor allem in den Abendstunden. Lassen wir uns überraschen. Das Wetter auf jeden Fall geht straff in Richtung Sommer. Ich freue mich.
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2: Wir starten mit der A4. Vorsicht da in Görlitz in Richtung Dresden zwischen Bautzen Ost und Bautzen West. Da liegt ein Fahrzeugteil auf der Fahrbahn. Bitte fahrt vorsichtig auf der A4 Görlitz Richtung Dresden zwischen Bautzen Ost und Bautzen West. Ein Fahrzeugteil auf der Fahrbahn. in Leipzig auf der B87. Wir haben es gerade gehört, es läuft der Firmenlauf 2026 und deswegen wird im Bereich am Sportforum auf der B87 bis zur Jahnallee mehrfach die Straße gesperrt. Das Ganze bis ca. 23 Uhr. Da laufen ab und zu die Läuferinnen und Läufer vorbei. Das Gleiche betrifft auch Dresden. Auch da wird heute gelaufen. Auch da gibt es einen Firmenlauf und da wird der Bereich Lenné-Straße, Wienerstraße, Ammonstraße und Sternplatz wegen dieser Veranstaltung mehrfach kurzzeitig bis Mitternacht gesperrt. Weiter geht's mit Hoyerswerda und zwar geht's um den Kamenzer Bogen auf der B97 in Höhe Ortseingang. Da ist die Ampelanlage außer Betrieb. Bitte fahrt da besonders vorsichtig. Da wird gebaut noch bis morgen 13 Uhr. Und in Hoyerswerda am Schmiedeweg, auch da öffnet die Bahnschranke im Moment nicht. Im Landkreis Leipzig zwischen Nahsdorf und der B175, das ist die Rochlitzer Straße, die ist da auch mit einer Bahnschranke belegt und auch die ist außer Betrieb. Irgendwie komisch, aber ist so. Und in Pirna ist die breite Straße zwischen der Nikolaistraße und dem Kreisverkehr wegen des Stadtfestes gesperrt. Das startet erst am Freitag, aber schon heute bis ca. zum 22.06.12 Uhr ist die breite Straße zwischen der Nikolaistraße und dem Kreisverkehr in Pirna gesperrt. Noch eine Meldung aus dem Stadtverkehr von Leipzig. Es ist mittlerweile 16:30 und deswegen gibt es da einen Stau und stockenden Verkehr, unter anderem in der Ludwig-Hubfeld-Straße und auch am Ritterschlösschen. 20 Minuten müsst ihr da mehr mitbringen und es wird geblitzt. Aktuell auf der A13 Richtung Berlin in Höhe Ortrand, auf der B173 in Kesselsdorf in Richtung Dresden, auf der S9 in Leipzig in der BMW-Allee, da Richtung Autobahn, auf der S293 auf der Ortsumfahrung Lichtentanne in Richtung A72 und in Leipzig in der Altenburger Straße steht auch noch einer, der fotografiert ziemlich teuer stadteinwärts. Falls ihr noch Blitzer habt, gerne hier damit auf unsere WhatsApp-Nummer 0341 35 88 30 95 oder ihr schreibt eine Mail an studio@secondradio.de. Vielen lieben Dank für eure Tipps. Euch eine ganz entspannte Fahrt.
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2: Ich freue mich sehr, dass ihr dabei seid. Wir haben es schon 16 Uhr und beinahe 38 Minuten und hier ist Max Mutzke.

0: Weiterhin den klassischen Medien. Laut dem aktuellen Digital News Report setzen die meisten auch online auf ganz bekannte Nachrichtenmarken, während KI-Chatbots für die Nachrichtensuche bislang kaum eine Rolle spielen. Das ist auch schön, da kommt nichts Gutes sonst bei raus. Millionen Hektar Regenwald sind in Kolumbien bereits verloren gegangen. Schlechte Nachricht, auch für die Rinderhaltung übrigens. Ein neues, jetzt historisches Gesetz soll das Ganze ändern. Wer nämlich künftig Rindfleisch verkauft oder exportiert, der muss nachweisen, dass dafür kein Wald gerodet wurde. Gute Sache, das muss man auch mal durchsetzen. In Mombasa, da hat die Our Ocean-Konferenz begonnen. Hier treffen sich Regierungen, NGOs und Vertreterinnen und Vertreter der Privatwirtschaft, um über den Zustand und den Schutz der Ozeane zu sprechen. Dieses jährliche Treffen findet erstmals auf dem afrikanischen Kontinent statt und der hat ja um sich herum jede Menge von diesen Ozeanen. Gute Geschichte, wenn es noch ein gutes Ergebnis gibt, dann wäre es natürlich richtig, richtig gut. Eine Meldung aus der Schweiz, da geht es um die EW4-Waggons der Schweizerischen Bundesbahnen, die sind schon seit den 80er Jahren in Betrieb und jetzt werden die alten SBB-Züge ausgemustert, weil sie den modernen Anforderungen nicht mehr genügen. Ihre Bestandteile, beispielsweise Fenster und Sitze, die werden aber nicht weggeschmissen, sondern recycelt und wiederverwendet. Tolle Geschichte. Und die letzte ist auch eine schöne Geschichte, interessiert mich als DJ ganz besonders. Bei Doran Gamon wird die Backstube nämlich zum Dancefloor. Als DJ Baguettes, da legt er in französischen Bäckereien auf, macht richtig gute Mucke. Der Brötchenverkauf, der geht währenddessen weiter. Und das soll vor allem Betrieben in ländlichen Regionen helfen und die Gemeinschaft da stärken. Das Konzept kommt übrigens gut an und das kann ich mir auch vorstellen, nicht als DJ Baguette, aber als DJ da in Backstuben auszulegen. Also gute Nachrichten auch heute wieder am 17. Juni 2026 bei unseren Good News.
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Auch eine schöne Nummer, auch wenn sie schon ganz schön alt ist. Bette Midler und The Beast of Burden. Also ja, quasi beinahe letzte Nummer heute an diesem Mittwochnachmittag. 17.52 Uhr haben wir es schon. 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Ja, und ich sag für heute Tschüss, wünsche ein schönes und ein warmes Wochenende, beziehungsweise auch die Zeit bis dahin. Es wird Sommer, freut euch drüber und habt eine gute Zeit. Tschüss, bis demnächst, sagt der Uwe.

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1: Ich bin Dirk Zeitler. Ist der Staat beim Bürgergeld zu großzügig? Die Koalition hat lange darüber gestritten. Ab dem 1. Juli gelten nun neue Regeln. Innenminister Dobrindt sieht die Chance auf Milliardeneinsparungen. Unterstützung im Grundsatz kam von der CSU im Bundestag. Scharfer Widerspruch dagegen vom Koalitionspartner SPD und aus der Opposition.
2: Kürzungen bei der Grundsicherung würden weder erhebliche Einsparungen bringen, noch die Wirtschaft wieder in Schwung. Davon ist Bernd Rützel von der SPD überzeugt. Er ist der Vorsitzende des Sozialausschusses im Bundestag. Den Vorschlag des Innenministers hält er für realitätsfern. Genauso wie die Grünen im Bundestag. Dobrindts Politik sei unseriös. Auch der Sozialverband Deutschland blickt kritisch auf die Einsparpläne. Kürzungen bei der Grundsicherung würden das Existenzminimum angreifen, das verfassungsmäßig garantiert ist. Außerdem würde das Betroffene noch ärmer machen und die Gesellschaft weiter spalten. Fiona Reinhardt, Nachrichtenredaktion.
3: Zwei Tage vor der geplanten Unterzeichnung des Iran-Rahmenabkommens hat US-Präsident Trump dem Land erneut gedroht. Wenn sie sich nicht benehmen, werden wir direkt wieder damit beginnen, Bomben mitten auf ihre Köpfe zu werfen, sagte Trump am Rande des G7-Gipfels am Genfer See. Trump hat in der vergangenen Woche ähnlich gedroht. Die schwerkranke norwegische Kronprinzessin Mette Marit hat eine neue Lunge bekommen. Das teilte das norwegische Königshaus mit. Die Lungentransplantation sei soweit erfolgreich verlaufen, zitierte das norwegische Königshaus das Universitätskrankenhaus in Oslo.
4: Der Eingriff wurde seit Monaten vorbereitet, aber dass es jetzt auf einmal so schnell ging, damit hatte doch niemand gerechnet. Erst Anfang Juni kam Mette Marit auf die Warteliste für eine neue Lunge. Jetzt hat sie sie schon bekommen und die OP scheint geglückt zu sein. Ohne das Spenderorgan hätte die Norwegerin noch rund ein Jahr zu leben gehabt. Nun stehen ihre Chancen deutlich besser. Aus Skandinavien, Julia Weschenbach.
3: Mit dem Zug kostenlos ins Nachbarland. Deutschland und Polen spendieren jeweils 30.000 jungen Leuten einen Bahnpass für eine Erkundungsreise. Die deutsch-polnischen Freundschaftspässe sind für Personen zwischen 18 und 27 Jahren bestimmt. Gelten sollen sie für eine kostenlose An- und Abreise im Heimatland sowie für 7 flexible Reisetage im Nachbarland. Bewerben kann man sich ab September.
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1: Zum Wetter die aktuelle Vorhersage des Deutschen Wetterdienstes. Im Norden und Nordwesten sind heute noch viele Schauer unterwegs und es wird in den meisten Gegenden nicht wärmer als 23 Grad. Aber im Südwesten geht es schon los. Hier scheint den ganzen Tag die Sonne bei bis zu 33 Grad. Morgen ziehen im Norden die letzten Schauer ab und es wird dann überall schön und oft sehr heiß. Am Oberrhein werden morgen voraussichtlich bis zu 36 Grad erreicht. Und am Freitag soll es noch mal heißer werden.
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1: Zum Wetter die aktuelle Vorhersage des Deutschen Wetterdienstes. Im Norden und Nordwesten sind heute noch viele Schauer unterwegs und es wird in den meisten Gegenden nicht wärmer als 23 Grad. Aber im Südwesten geht es schon los. Hier scheint den ganzen Tag die Sonne bei bis zu 33 Grad. Morgen ziehen im Norden die letzten Schauer ab und es wird dann überall schön und oft sehr heiß. Am Oberrhein werden morgen voraussichtlich bis zu 36 Grad erreicht. Und am Freitag soll es noch mal heißer werden.
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1: Ich bin Dirk Zeitler. Ist der Staat beim Bürgergeld zu großzügig? Die Koalition hat lange darüber gestritten. Innenminister Dobrindt sieht nun die Chance auf Milliardeneinsparungen und fordert Kürzungen beim Bürgergeld. Scharfer Widerspruch dagegen kommt vom Koalitionspartner SPD und aus der Opposition.
2: Kürzungen bei der Grundsicherung würden weder erhebliche Einsparungen bringen, noch die Wirtschaft wieder in Schwung. Davon ist Bernd Rützel von der SPD überzeugt. Er ist der Vorsitzende des Sozialausschusses im Bundestag. Den Vorschlag des Innenministers hält er für realitätsfern. Genauso wie die Grünen im Bundestag. Dobrindts Politik sei unseriös. Auch der Sozialverband Deutschland blickt kritisch auf die Einsparpläne. Kürzungen bei der Grundsicherung würden das Existenzminimum angreifen, das verfassungsmäßig garantiert ist. Außerdem würde das Betroffene noch ärmer machen und die Gesellschaft weiter spalten. Fiona Reinhardt, Nachrichtenredaktion.
3: Bundeskanzler Merz äußert sich besorgt über eine mögliche weitere Eskalation des Konflikts zwischen Israel und dem Libanon und ruft zur Mäßigung auf. Wir haben Verständnis für das Sicherheitsinteresse Israels, aber das darf nicht so weit gehen, dass ein ganzer Staat in der Nachbarschaft destabilisiert wird, sagte er zum Abschluss des G7-Gipfels im französischen Evian der ARD. Optimistisch äußerte sich Merz über die Erfolgsaussichten der Ankündigungen von US-Präsident Trump, die für die weltweite Energieversorgung wichtige Straße von Hormuz werde demnächst wieder frei befahrbar sein. Die schwerkranke norwegische Kronprinzessin Mette Marit hat eine neue Lunge bekommen. Das teilte das norwegische Königshaus mit. Die Lungentransplantation sei soweit erfolgreich verlaufen, zitierte das norwegische Königshaus das Universitätskrankenhaus in Oslo.
4: Der Eingriff wurde seit Monaten vorbereitet, aber dass es jetzt auf einmal so schnell ging, damit hatte doch niemand gerechnet. Erst Anfang Juni kam Mette Marit auf die Warteliste für eine neue Lunge. Jetzt hat sie sie schon bekommen und die OP scheint geglückt zu sein. Ohne das Spenderorgan hätte die Norwegerin noch rund ein Jahr zu leben gehabt. Nun stehen ihre Chancen deutlich besser. Aus Skandinavien Julia Weschenbach.
3: Zum Sport. RB Leipzig hat sich von Trainer Ole Werner getrennt. Das gab der Fußball-Bundesligist bekannt. Auch die Co-Trainer Tom Zichon und Patrick Kohlmann sind laut Mitteilung freigestellt.
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3: Zum Wetter die aktuelle Vorhersage des Deutschen Wetterdienstes. Im Norden und Nordwesten sind heute noch viele Schauer unterwegs und es wird in den meisten Gegenden nicht wärmer als 23 Grad. Aber im Südwesten geht es schon los. Hier scheint den ganzen Tag die Sonne bei bis zu 33 Grad. Morgen ziehen im Norden die letzten Schauer ab und es wird dann überall schön und oft sehr heiß. Am Oberrhein werden morgen voraussichtlich bis zu 36 Grad erreicht. Und am Freitag soll es noch mal heißer werden.
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1: Zum Wetter die aktuelle Vorhersage des Deutschen Wetterdienstes. Im Norden und Nordwesten sind heute noch viele Schauer unterwegs und es wird in den meisten Gegenden nicht wärmer als 23 Grad. Aber im Südwesten geht es schon los. Hier scheint den ganzen Tag die Sonne bei bis zu 33 Grad. Morgen ziehen im Norden die letzten Schauer ab und es wird dann überall schön und oft sehr heiß. Am Oberrhein werden morgen voraussichtlich bis zu 36 Grad erreicht. Und am Freitag soll es noch mal heißer werden.
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1: Ich bin Dirk Zeitler. Bundeskanzler Merz geht davon aus, dass der Bundestag unmittelbar vor der parlamentarischen Sommerpause im Juli über das für einen möglichen Bundeswehreinsatz in der Straße von Hormuz nötige Mandat entscheiden wird. Die Bundesregierung sei bereit, eine Feuerpause oder einen Waffenstillstand abzusichern, sagte Merz am Rande des G7-Gipfels.
2: Deutschland wird helfen. Es liegt in unserem Interesse, dass der Frieden hält. Wir brauchen einen stabilen Nahen und Mittleren Osten. Wir brauchen eine Klarheit bei den Seewegen, freie Seewege. Wir brauchen stabile Energiepreise.
1: Die USA zeigten sich im Kreis der G7-Staaten wieder konstruktiver. Zum Abschluss eines dreitägigen Gipfels verständigten sich die führenden demokratischen Wirtschaftsmächte auf gemeinsame Positionen zum Konflikt im Nahen Osten und zum Ukraine-Krieg. Innenminister Dobrindt hat eine Kürzung des Bürgergeldregelsatzes angeregt. Das Bürgergeld mit knapp 50 Milliarden Euro pro Jahr könne einen entsprechenden Beitrag zur Konsolidierung leisten, sagte der CSU-Politiker dem Fokus. Scharfer Widerspruch dagegen kommt vom Koalitionspartner SPD. Aus dem Wahlkampf müsste der Minister doch wissen, dass Milliardeneinsparungen nicht zu erzielen sind, sagte der Vorsitzende des Sozialausschusses im Bundestag Rützel in der Rheinischen Post. Mit modernen Gentechnikverfahren veränderte Lebensmittel dürfen in der EU künftig ohne spezielle Kennzeichnung im Supermarkt verkauft werden. Das Europäische Parlament stimmte mehrheitlich dafür, entsprechende Züchtungen in vielen Fällen von bislang strengen EU-Gentechnikregeln auszunehmen. Die Änderungen sollen voraussichtlich ab Mitte 2028 angewendet werden.
3: Künftig gibt es zwei Kategorien für gentechnisch veränderte Lebensmittel. Dort, wo weniger gravierende Eingriffe vorgenommen wurden, dürfen sie ohne besondere Prüfung und ohne Kennzeichnung verkauft werden. Bei größeren Eingriffen in das Erbgut gelten strengere Regeln für die Kontrolle und für die Kennzeichnung. Im Bioanbau sind keine solchen Pflanzen erlaubt. Aus Brüssel, Dieter Ebeling.
1: Zum Sport. RB Leipzig hat sich von Trainer Ole Werner nach nur einem Jahr getrennt. Das teilte der Fußball-Bundesligist mit. Nachfolger soll nach übereinstimmenden Medienberichten der Argentinier Martin de Michelis werden. Der 45 Jahre alte frühere Abwehrspieler von Bayern München war bislang Trainer von RCD Mallorca.
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1: Zum Wetter. Die aktuelle Vorhersage des Deutschen Wetterdienstes. Heute Abend im Südwesten und äußersten Nordosten viel Sonne, im Nordwesten kaum Sonne und in der Nordhälfte gebietsweise schauerartiger Regen. In Südostbayern vereinzelt Gewitter. In der Nacht dann im Norden und Osten vereinzelt Schauer, Tiefstwerte 18 bis 12 Grad. Morgen ziehen im Norden die letzten Schauer ab und es wird dann überall schön und oft sehr heiß. Höchstwerte von Nordost nach Südwest 26 bis 36 Grad. An den Küsten ist es weniger warm.
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1: Zum Wetter, die aktuelle Vorhersage des Deutschen Wetterdienstes. Heute Abend im Südwesten und äußersten Nordosten viel Sonne, im Nordwesten kaum Sonne und in der Nordhälfte gebietsweise schauerartiger Regen. In Südostbayern vereinzelt Gewitter. In der Nacht dann im Norden und Osten vereinzelt Schauer, Tiefstwerte 18 bis 12 Grad. Morgen ziehen im Norden die letzten Schauer ab und es wird dann überall schön und oft sehr heiß. Höchstwerte von Nordost nach Südwest 26 bis 36 Grad. An den Küsten ist es weniger warm.
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1: Ich bin Dirk Zeitler. Die Innenminister von Bund und Ländern sind mit einer vor allem auf Fragen der zivilen Verteidigung fokussierten Tagesordnung in ihre Frühjahrskonferenz gestartet. Nachdem die irreguläre Migration zuletzt deutlich abgenommen hat, steht das Thema Asylpolitik diesmal bei der Innenministerkonferenz nicht so stark im Vordergrund. Der Fokus des dreitägigen Treffens in Hamburg liegt diesmal stärker auf Fragen des Katastrophen- und Zivilschutzes, auch wegen möglicher Bedrohungsszenarien mit Blick auf Russland. Bundeskanzler Merz geht davon aus, dass der Bundestag unmittelbar vor der parlamentarischen Sommerpause im Juli über das für einen möglichen Bundeswehreinsatz in der Straße von Hormuz nötige Mandat entscheiden wird. Die Bundesregierung sei bereit, eine Feuerpause oder einen Waffenstillstand abzusichern, sagte Merz am Rande des G7-Gipfels.
2: Deutschland wird helfen. Es liegt in unserem Interesse, dass der Frieden hält. Wir brauchen einen stabilen Nahen und Mittleren Osten. Wir brauchen eine Klarheit bei den Seewegen, freie Seewege. Wir brauchen stabile Energiepreise.
1: Die USA zeigen sich im Kreis der G7-Staaten wieder konstruktiver. Zum Abschluss des dreitägigen Gipfels verständigten sich die führenden demokratischen Wirtschaftsmächte auf gemeinsame Positionen zum Konflikt im Nahen Osten und zum Ukraine-Krieg. Kampf gegen das Liegestuhlchaos. Griechenland will bei der Kontrolle von Stränden künftig verstärkt auf Drohnen- und Satellitenbilder setzen. Im Parlament in Athen liegt ein entsprechender Gesetzentwurf vor.
3: Für Strandbarbesitzer in Griechenland heißt es künftig, nicht nur die Gäste im Blick behalten, sondern auch den Luftraum. Drohnen sollen kontrollieren, ob zu viele Liegestühle und Sonnenschirme aufgestellt werden. Wer seinen Strandabschnitt etwas zu großzügig möbliert, könnte statt voller Kasse bald eine saftige Rechnung vom Staat bekommen. Und während die Urlauber irgendwann unter dem Sonnenschirm einschlafen, macht die Drohne keine Siesta. Aus Athen, Takis Zafos.
1: Zum Sport. RB Leipzig hat sich von Trainer Ole Werner nach nur einem Jahr getrennt. Das teilte der Fußball-Bundesligist mit. Nachfolger soll nach übereinstimmenden Medienberichten der Argentinier Martin de Michelis werden. Der 45 Jahre alte frühere Abwehrspieler von Bayern München war bislang Trainer von RCD Mallorca.
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1: Zum Wetter. Die aktuelle Vorhersage des Deutschen Wetterdienstes. Heute Abend in der Nordhälfte gebietsweise schauerartiger Regen, in Südostbayern vereinzelt Gewitter. In der Nacht dann im Norden und Osten vereinzelt Schauer, Tiefstwerte 18 bis 12 Grad. Morgen ziehen im Norden die letzten Schauer ab und es wird dann überall schön und oft sehr heiß. Höchstwerte von Nordost nach Südwest 26 bis 36 Grad. An den Küsten ist es weniger warm.
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1: Zum Wetter, die aktuelle Vorhersage des Deutschen Wetterdienstes. Heute Abend in der Nordhälfte gebietsweise schauerartiger Regen, in Südostbayern vereinzelt Gewitter. In der Nacht dann im Norden und Osten vereinzelt Schauer, Tiefstwerte 18 bis 12 Grad. Morgen ziehen im Norden die letzten Schauer ab und es wird dann überall schön und oft sehr heiß. Höchstwerte von Nordost nach Südwest 26 bis 36 Grad. An den Küsten ist es weniger warm.
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1: Ich bin Ursula Winkler. Die USA zeigen sich im Kreis der G7-Staaten wieder konstruktiver. Zum Abschluss eines dreitägigen Gipfels in Evian verständigten sich die führenden demokratischen Wirtschaftsmächte auf gemeinsame Positionen zum Konflikt im Nahen Osten und zum Ukraine-Krieg. Kanzler Merz und der Gastgeber Frankreichs Präsident Macron bezeichneten den Gipfel als Erfolg.
2: Der Gipfel am Genfer See habe den demokratischen Wirtschaftsmächten eine enge Abstimmung ermöglicht, um auf die Krisen zu antworten und an den großen aktuellen Herausforderungen zu arbeiten, betonte Präsident Macron. Wenn die Gipfeleuphorie verflogen ist, muss sich aber erst noch zeigen, ob die in Evian gefundene Einigkeit hält. Kommen Europäer und die USA auf dem Weg zu einer Friedenslösung für die Ukraine voran? Und hält die Abmachung mit dem Iran, sodass Amerikaner und Europäer die Straße von Hormuz wieder sicher befahrbar machen können und die Wirtschaft wieder in Schwung kommt? Michael Evers, Evian.
1: Das Europaparlament hat dem Vorhaben der umstrittenen Rückkehrzentren für abgelehnte Asylbewerber in Drittstaaten zugestimmt. Die EU-Staaten müssen noch final zustimmen, das gilt aber als Formalie.
3: In die geplanten Abschiebezentren außerhalb der EU sollen Ausreisepflichtige kommen, die nicht in ihre Herkunftsländer zurückgebracht werden können, etwa weil das Heimatland sich weigert, sie zurückzunehmen. Unbegleitete Minderjährige sollen dahin nicht abgeschoben werden, Familien mit Kindern dagegen schon. Daran gibt es Kritik von Flüchtlingsverbänden, ebenso daran, welche Deals mit den jeweiligen Drittstaaten dann gemacht werden und zu welchem Preis. Noch ist unklar, welche Länder bereit wären, diese Zentren einzurichten. Laut Bundesinnenminister Dobrindt sollen noch in diesem Jahr Vereinbarungen getroffen werden. Tine Klimach, Nachrichtenredaktion.
1: Die Innenminister von Bund und Ländern haben ihre dreitägige Frühjahrskonferenz in Hamburg begonnen. Der Fokus liegt vor allem auf Fragen der zivilen Verteidigung. Nachdem die irreguläre Migration zuletzt deutlich abgenommen hat, steht das Thema Asylpolitik diesmal bei der Innenministerkonferenz nicht so stark im Vordergrund. Es geht eher um den Katastrophen- und Zivilschutz, auch wegen möglicher Bedrohungsszenarien mit Blick auf Russland. Zum Fußball. Superstar Cristiano Ronaldo ist mit Portugal nur sehr verhalten in die WM gestartet. Das als Mitfavorit gehandelte Team kam gegen den Außenseiter Demokratische Republik Kongo nur zu einem 1:1 Unentschieden.
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1: Zum Wetter, die aktuelle Vorhersage des Deutschen Wetterdienstes. Im Norden und Osten gibt es noch viele Wolken und vereinzelt Schauer. Nach Süden hin bleibt es meist trocken. Die Temperaturen sinken auf 18 bis 12 Grad. Tagsüber bleibt es dann im Nordosten wolkig und teils nass, ansonsten wird es heiter. Am Abend kann es im äußersten Westen kräftige Gewitter geben. Die Höchstwerte liegen zwischen 26 und 36 Grad. Am Freitag wird es dann verbreitet heiter und im Süden und Osten sonnig. Es kann aber stark gewittern und mit bis zu 38 Grad bleibt es heiß.
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1: Zum Wetter, die aktuelle Vorhersage des Deutschen Wetterdienstes. Im Norden und Osten gibt es noch viele Wolken und vereinzelt Schauer. Nach Süden hin bleibt es meist trocken. Die Temperaturen sinken auf 18 bis 12 Grad. Tagsüber bleibt es dann im Nordosten wolkig und teils nass, ansonsten wird es heiter. Am Abend kann es im äußersten Westen kräftige Gewitter geben. Die Höchstwerte liegen zwischen 26 und 36 Grad. Am Freitag wird es dann verbreitet heiter und im Süden und Osten sonnig. Es kann aber stark gewittern und mit bis zu 38 Grad bleibt es heiß.
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